0: Interesse. Die CDU müsse in der Regierung klar erkennbar bleiben. Zugleich bekannte er sich zur weiteren Zusammenarbeit mit der SPD.
1: Ich suche keine andere Mehrheit. Das sollte die SPD jetzt aber nicht zu dem Gedanken verleiten, sie könnte sozusagen mit uns machen, was sie will. Das ist nach wie vor eine Koalition mit einem größeren Partner und einem kleineren Partner. Und das ist eine Koalition, die auch Kompromisse erfordert. Und Kompromisse sind keine Einbahnstraße, sondern die müssen wir gemeinsam machen. Und ich habe das Vertrauen, dass wir das immer noch können.
0: Der Wehrbeauftragte des Bundestags Otte sieht im Falle eines größeren US-Truppenabzugs aus Deutschland Handlungsbedarf. Diese Lücke müsse kompensiert werden, sagt er dem Spiegel. Aktuell sind in Deutschland knapp 40.000 US-Soldaten stationiert. Präsident Trump will weit über 5.000 davon abziehen. Biokraftstoffe sollen in Deutschland billiger werden. Dafür macht sich Landwirtschaftsminister Rainer stark. Er fordert, die Kraftstoffe vollständig von der Steuer zu befreien. Mehr von Tom Husse.
2: Auch in Zukunft werden Landmaschinen auf Verbrennungsmotoren angewiesen sein, sagte Rainer den Funke-Zeitungen. Deshalb sei es umso wichtiger, noch stärker auf Biokraftstoffe zu setzen. Dabei gehe es nicht nur um klassischen Biodiesel, sondern auch um Methan aus Biogasanlagen, so der Minister weiter. Rainer wirbt auch dafür, Biokraftstoffe im eigenen Land zu produzieren. Versorgungssicherheit entstehe vor der eigenen Haustür.
0: An den Bahnhöfen in Deutschland sind im vergangenen Jahr rund 169.000 Straftaten registriert worden. Das ist ein Rückgang um 6% im Vergleich zum Vorjahr, heißt es in der polizeilichen Kriminalstatistik. Der Interessenverband Allianz pro Schiene beklagt allerdings deutlich mehr Angriffe auf Bahnbeschäftigte. In der Fußball-Bundesliga haben sich Gladbach und Mainz den Klassenerhalt gesichert. Die Gladbacher besiegten Dortmund mit 1:0. Mainz gewann zuvor bei St. Pauli mit 2:1. Außerdem kann sich der VfL Wolfsburg weiter Hoffnung auf einen Ligaverbleib machen. Nach einem 1:1 in Freiburg steht man jetzt auf dem Relegationsplatz. In der Formel 1 hat Mercedes-Pilot Andrea Kimi Antonelli den großen Preis von Miami gewonnen. Der WM-Führende fuhr vor den McLaren-Piloten Lando Norris und Oscar Piastri über die Ziellinie.
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1: Im Studio Sönke Röhling. Bundeskanzler Merz hat Spekulationen über ein Aus von Schwarz-Rot zurückgewiesen. In der ARD-Sendung Karin Mioska sagte er, er suche keine anderen Mehrheiten. Das solle die SPD aber nicht dazu verleiten, zu denken, sie könne mit der Union machen, was sie will. In Richtung der SPD-Spitze sagte er deshalb,
2: es gibt in der CDU einen größer werdenden Unmut über Kompromisse, die wir miteinander machen. Und in dieser Koalition muss die Union vorkommen. Und wir müssen auch Dinge hinbekommen, die unsere Handschrift tragen. Und das ist vielleicht manchem in der Union bisher noch nicht gut genug gelungen. Und deswegen gibt es jetzt ein paar Themen, wo wir wirklich Fortschritte erzielen müssen.

0: SPD-Fraktionschef Miersch fordert Nachbesserungen bei der Gesundheitsreform. Als Beispiel nannte er das Vorhaben, die beitragsfreie Mitversicherung von Ehepartnern der gesetzlichen Kasse einzuschränken. Er hofft nun, dass der Bundestag auf Änderungen dringt. Dort gehe es nicht darum, Kabinettsbeschlüsse einfach abzunicken, so Miersch im ZDF. Deutschland hält an den Grenzkontrollen fest, das hat Innenminister Dobrindt klargestellt. Im Bericht aus Berlin sagt er, die illegale Migration sei seit 2023 um 70% zurückgegangen, vor allem weil man die Pull-Faktoren reduziert habe. Die Migrationsforscherin Viktoria Rietig sagte im Ersten,
1: wenn die Zahlen hochgehen, sagt man, juhu, wir hellen das Dunkelfeld auf. Wenn die Zahlen runtergehen, sagt man, juhu, die Leute sind abgeschreckt. Und wenn die Zahlen gleich bleiben, sagt man, juhu, wir stabilisieren die Lage. Also wir können jede Entwicklung als Beweis für angebliche Effektivität nehmen. Und das ist wissenschaftlich Quatsch, aber politisch genial.
0: Die schwedische Küstenwache hat in der Ostsee einen Tanker beschlagnahmt, der offenbar zur russischen Schattenflotte gehört. Das unter syrischer Flagge fahrende Schiff wurde südlich von Trelleborg geentert. Russland versucht immer wieder mit Schiffen unter falscher Flagge das internationale Ölembargo zu umgehen. In der Fußball-Bundesliga kann der VfL Wolfsburg weiter auf den Klassenerhalt hoffen. Durch das 1:1 in Freiburg ist man jetzt auf dem Relegationsplatz. Gerettet sind schon Gladbach und Mainz. Beide gewannen ihre Spiele gegen den BVB und St. Pauli. Der HSV und Union sicherten sich auch den Ligaverbleib, allerdings auf dem Sofa. In der Formel 1 hat Mercedes-Pilot Andrea Kimi Antonelli den großen Preis von Miami gewonnen. Der WM-Führende fuhr vor den McLaren-Piloten Lando Norris und Oscar Piastri über die Ziellinie.
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1: Im Studio Sönke Röhling. Schönen guten Morgen. Bundeskanzler Merz hat von der SPD mehr Entgegenkommen bei der gemeinsamen Regierungsarbeit gefordert. In der ARD-Sendung Karin Mioska wies er darauf hin, dass innerhalb der Union der Unmut wachse. Es sei noch nicht genug gelungen, Dinge hinzubekommen, die die Handschrift der Union tragen. Weiter sagte Merz.
2: Ich erwarte von der SPD die gleiche Kompromissbereitschaft, wie wir sie zeigen. Wir zeigen sie. Ich bin bis jetzt sehr geduldig gewesen, auch im Umgang mit der SPD. Die SPD muss allerdings auch wissen, Kompromisse sind keine Einbahnstraße. Die müssen wir beide machen.
1: Der Forderung, der SPD höhere Einkommen stärker zu belasten, erteilte Merz eine Absage. Wirtschaftsverbände kritisieren die Ankündigung von US-Präsident Trump, neue Zölle auf Autos aus der EU zu erheben. Das sei eine Provokation, heißt es vom Bundesverband der deutschen Industrie. IFO-Präsident Fuß warnte vor dem erneuten Handelskrieg und einer weiteren Rezession in Deutschland.

0: Innenminister Dobrindt hält an den Grenzkontrollen fest. Im Bericht aus Berlin sagt er, man habe aus der Migrationswelle eine Migrationswende gemacht. Und die Grenzkontrollen seien weiter wichtig.
1: Zurückweisungen finden nach wie vor statt an der Grenze. Wir haben 8000 Haftbefehle an der Grenze jetzt durchführen können. Und wenn wir über eine mittelfristige Planung reden, dann haben wir auch vor, dass wir das Migrationssystem in Europa so funktionsfähig gestalten, dass wir aus Grenzkontrollen uns wieder rausentwickeln können. Aber heute wäre zu früh zu sagen, wann dieser Zeitpunkt kommt.
0: In der Fußball-Bundesliga haben sich Gladbach und Mainz den Klassenerhalt gesichert. Die Gladbacher besiegten Dortmund mit 1:0. Mainz gewann zuvor bei St. Pauli mit 2:1. Außerdem kann sich der VfL Wolfsburg weiter Hoffnung auf einen Ligaverbleib machen. Nach einem 1:1 in Freiburg steht man jetzt auf dem Relegationsplatz. Tennisprofi Alexander Zverev hat das Endspiel beim Masters in Madrid verloren. Der 29-Jährige kassierte seine 9. Niederlage in Serie gegen den Italiener Jannik Sinner. Nach nicht mal einer Stunde wurde er mit 6:1 und 6:2 abgefertigt. Sinner ist damit der erste Tennisprofi, der 5 Masters-Turniere nacheinander gewinnen konnte.
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1: Im Studio sind Geröllingen. Schönen guten Morgen. Bundeskanzler Merz fordert die SPD zu einem fairen Umgang miteinander auf. In der ARD-Sendung Karin Mioska sagt er, in der Union wachse der Unmut über zu große Zugeständnisse. Die CDU müsse in der Regierung klar erkennbar bleiben. Zu der Forderung von Finanzminister Klingbeil nach höheren Steuern für Besserverdiener sagte der Kanzler,
2: er muss wissen, dass das mit der CDU-CSU nicht geht. Wir haben eine Belastung der Facharbeiter in Deutschland mit Steuern. Wir haben eine Belastung des Mittelstandes in Deutschland mit Einkommensteuer. Die ist zu hoch. Und da rede ich mit der SPD nicht über eine weitere Verschärfung.
1: Die US-Marine will heute damit beginnen, in der Straße von Hormuz festsitzende Schiffe aus der Meerenge herauszugeleiten. Das hat Präsident Trump angekündigt. Ein ranghoher Vertreter der iranischen Regierung warnte dagegen, jede amerikanische Einmischung werde als Verstoß gegen die Waffenruhe angesehen. Innenminister Dobrindt hält an den Grenzkontrollen fest. Wie er im Ersten sagte, könne man darauf erst verzichten, wenn das Migrationssystem in Europa funktioniert. Das sei noch nicht absehbar. Die saarländische Ministerpräsidentin Anke Rehlinger sagte dagegen im Ersten,
3: die Grenzkontrollen haben immer zu dem gehört, was ich durchaus ja als kritisch gesehen habe. Zum einen in rechtlicher Hinsicht, aber eben auch in tatsächlicher Hinsicht. Ich glaube nach wie vor, dass dauerhafte Grenzkontrollen nicht das Mittel der Wahl sind. Mitten in Europa

0: sie schaden uns am Ende mehr, als sie helfen. Das ist nicht das, was wir mit Schengen wollten. Und das ist auch nicht das, was in einem Wirtschaftsraum, in dem wir gemeinsam leben und arbeiten, wirklich hilft.
1: Neue US-Zölle auf EU-Autos könnten Deutschlands Wachstum bremsen. IFO-Präsident Fuest warnt, sollte die EU mit Gegenzöllen reagieren, droht Deutschland noch in diesem Jahr eine Rezession. Das sagte Fuest der Bild am Sonntag. Trump will Zölle auf Autos aus Europa auf 25% erhöhen. In der Fußball-Bundesliga kann der VfL Wolfsburg weiter auf den Klassenerhalt hoffen. Durch das 1:1 in Freiburg ist man jetzt auf dem Relegationsplatz. Gerettet sind schon Gladbach und Mainz. Beide gewannen ihre Spiele gegen den BVB und St. Pauli. Der HSV und Union sicherten sich auch den Ligaverbleib, allerdings auf dem Sofa.
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1: Im Studio Mia Hin. Schönen guten Morgen. Bundeskanzler Merz hat von der SPD mehr Entgegenkommen bei der gemeinsamen Regierungsarbeit gefordert. In der ARD-Sendung Karin Mioska wies er darauf hin, dass innerhalb der Union der Unmut wachse. Es sei noch nicht genug gelungen, Dinge hinzubekommen, die die Handschrift der Union tragen.
2: Ich erwarte von der SPD die gleiche Kompromissbereitschaft, wie wir sie zeigen. Wir zeigen sie. Ich bin bis jetzt sehr geduldig gewesen, auch im Umgang mit der SPD. Die SPD muss allerdings auch wissen, Kompromisse sind keine Einbahnstraße. Die müssen wir beide machen.
1: Der Forderung der SPD, höhere Einkommen stärker zu belasten, erteilte Merz eine Absage. Innenminister Dobrindt hält an den Grenzkontrollen fest. Im Bericht aus Berlin sagte er, man habe aus der Migrationswelle eine Migrationswende gemacht. Die illegale Migration sei seit 2023 um 70% zurückgegangen. Vor allem, weil man die Pull-Faktoren reduziert habe. Die Grenzkontrollen seien daher weiter wichtig. Die US-Marine will heute damit beginnen, in der Straße von Hormuz festsitzende Schiffe aus der Meerenge herauszugeleiten. Das hat Präsident Trump angekündigt. Sönke Röhling, das soll aber nicht für alle Schiffe gelten.
3: Das ist richtig. Die Aktion gelte nur für Schiffe von Ländern, die nicht in den Iran-Krieg verwickelt sind, so Trump in seinem Online-Dienst. Um diesen Einsatz hätten Länder aus aller Welt gebeten, schreibt er. Ein ranghoher Vertreter der iranischen Regierung warnte die USA unterdessen davor, sich in der Meerenge einzumischen. Das werde als Verstoß gegen die Waffenruhe angesehen. Trump machte daraufhin klar, dass man es leider mit Gewalt beantworten müsse, sollte in irgendeiner Weise in die Aktion eingegriffen werden.
1: Wirtschaftsverbände kritisieren die Ankündigung von US-Präsident Trump, neue Zölle auf Autos aus der EU zu erheben. Das sei eine Provokation, heißt es vom Bundesverband der deutschen Industrie. IFO-Präsident

0: Präsident Fuß warnte vor einem neuen Handelskrieg und einer weiteren Rezession. In der Fußball-Bundesliga haben sich Gladbach und Mainz den Klassenerhalt gesichert. Die Gladbacher besiegten Dortmund mit 1:0. Mainz gewann zuvor bei St. Pauli mit 2:1. Außerdem kann sich der VfL Wolfsburg weiter Hoffnung auf einen Ligaverbleib machen. Nach einem 1:1 in Freiburg steht man jetzt auf dem Relegationsplatz.
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2: Schönen Start in die neue Woche. Schönen guten Morgen an diesem Montag wünscht das Inselradio Mallorca.
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0: Minuten nach 6. Wir wünschen einen schönen guten Morgen.
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0: Heute mit Eric Clapton und Lay Down Sally. Für viele ist Eric Clapton ja einfach der Gitarrengott und seine Geschichte ist fast genauso legendär wie seine Musik. Der einzige Künstler, der gleich dreimal in der Rock'n'Roll Hall of Fame steht, sein Spitzname ja Slowhand, Mr. Slowhand, kam übrigens vom langsamen Klatschen des Publikums, wenn ihm mal wieder eine Saite gerissen ist. Wusste ich auch nicht, dass da der Spitzname herkommt. Noten lesen kann er übrigens bis heute nicht, alles autodidaktisch, alles selbst beigebracht und Eric Clapton braucht einfach nicht vieler Worte, um ihn zu beschreiben. Ist ja auch immer legendär, wenn er auftritt. Es spricht er so gut wie nie zum Publikum. Er spielt seine Stücke und zischt dann wieder ab. Dafür wird er geliebt. Eric Clapton, Lay Down Sally, ist unser Frühaufsteher-Bonus an diesem Montag. 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
1: Zwei Kreuzfahrtschiffe hier bei uns im Hafen, die wir erwarten, wobei eins schon da ist, und zwar die Mein Schiff Relax. Die ist in der Nacht gekommen aus Barcelona, fährt erst morgen weiter, ein relativ langer Aufenthalt, und zwar morgen Abend, 22 Uhr nach Cadiz. Dann die Ilma, die ist noch zu erwarten, die kommt rund um 8 Uhr ebenfalls aus Barcelona und fährt dann um 22 Uhr weiter, heute 22 Uhr weiter, nach Saint-Tropez.
0: 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Bis bald, deine Kapitäne Randolf und Alex.

0: Essen geht's nach dem Wochenende wieder zur Arbeit an diesem Montag mit dem Inselradio Mallorca. Live vom Soul Asylum und Runaway Train. Spiel ich gleich in einer Minute und 20 Sekunden.
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2: Heute ausnahmsweise mal mit absolut gar keinem Mallorca-Bezug, aber es darf auf jeden Fall nicht unerwähnt bleiben, dass heute der 4. Mai natürlich ist und es ist der Tag für alle Star Wars-Fans, denn weltweit wird der World Star Wars Day gefeiert. Das Datum ist übrigens ein Wortspiel. Mit dem berühmten Jedi-Satz kennen wir alle, May the Force be with you, also möge die Macht mit dir sein. Daraus wurde dann einfach mal May the Fourth be with you, also Mai der 4. Irgendwie brauchten die halt einen Tag, wo man halt Star Wars feiern kann und dann haben sie halt das genommen. Deshalb die Zahl des Morgens, der 4. Mai heute ist der World Star.

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1: Vereinzelt kann es heute Morgen hier und da lokalen Regen geben bei Ihnen in Deutschland. Gerade in der nördlicheren Hälfte. Rund um Berlin kann es zum Beispiel sein, dass ein bisschen was runterkommt bei 16 Grad heute Morgen. Ebenfalls in Leipzig bei 14 Grad. Hier ist es auch sonst sehr bewölkt. Auch in Hamburg heute Morgen dicke Wolken bei 13 Grad, aber soweit trocken. Genauso in Düsseldorf bei 13 Grad und in München auch eher bewölkt bei 14 Grad. In Stuttgart ein paar Wolken, aber auch ein bisschen was vom Himmel zu sehen bei 12 Grad. Und in Frankfurt 10 Grad heute Morgen. Hier klarer Himmel. In Österreich teils bewölkt, teils aber auch klarer Himmel. In Wien messen wir 14 Grad heute Morgen und größtenteils ist es trocken. In der Schweiz sehr graue Wolkendecke heute drüber, auch in Zürich bei 9 Grad und vereinzelt gibt's auch Regen. Wir schauen nach Oslo, da heute Morgen nur kleinere Wölkchen bei 6 Grad. Auf dem spanischen Festland in Madrid auch paar Wolken und 12 Grad.
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1: Das wird auch auf der Insel heute ein wechselhafter Wochenstart. Tagsüber ist es oft bewölkt, zwischendurch gibt es schon auch mal sonnige Abschnitte. Aber was uns heute durch den Tag begleitet, ist, dass es immer mal wieder lokale Regenschauer gibt. Jetzt heute Morgen ist es soweit erstmal trocken und auch wirklich mild. Also in Palma heute Morgen schon 17 Grad, in Alcudia 16 Grad. Das geht dann hoch auf eine Top-Temperatur von 23 Grad tagsüber. Die Regenwahrscheinlichkeit liegt bei 60%, sagt der spanische Wetterdienst. Also wie gesagt, immer mal wieder so ein lokaler Schauer ist möglich. Und morgen am Dienstag soll es dann aber schon wieder freundlicher werden. Mit beständig mehr Sonne, zwar immer noch ein paar Wolken, aber wirklich auch schon trockener mit bis zu 24 Grad morgen.
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2: Im Studio Mia Hin. Schönen guten Morgen. Bundeskanzler Merz fordert die SPD zu einem fairen Umgang miteinander auf. In der ARD-Sendung Karin Mioska sagte er, in der Union wachse der Unmut über zu große Zugeständnisse. Die CDU müsse in der Regierung klar erkennbar bleiben. Zu der Forderung von Finanzminister Klingbeil nach höheren Steuern für Besserverdiener, sagte der Kanzler.
3: Er muss wissen, dass das mit der CDU-CSU nicht geht. Wir haben eine Belastung der Facharbeiter in Deutschland mit Steuern. Wir haben eine Belastung des Mittelstandes in Deutschland mit Einkommensteuer. Die ist zu hoch. Und da rede ich mit der SPD nicht über eine weitere Verschärfung.
2: Auf die Ankündigung der USA, die Zölle auf Autos aus der EU zu erhöhen, sollte eine harte Reaktion aus Europa kommen. Das fordert der Präsident des Deutschen Instituts für Wirtschaftsforschung, Fratscher. Er bringt im Handelsblatt Gegenzölle ins Spiel, die vor allem US-Tech-Unternehmen treffen sollen. Innenminister Dobrindt hält an den Grenzkontrollen fest. Im Bericht aus Berlin sagte er, man habe aus der Migrationswelle eine Migrationswende gemacht. Und die Grenzkontrollen seien weiter wichtig.
4: Zurückweisungen finden nach wie vor statt an der Grenze. Wir haben 8000 Haftbefehle an der Grenze jetzt durchführen können. Und wenn wir über eine mittelfristige Planung reden, dann haben wir auch vor, dass wir das Migrationssystem in Europa so funktionsfähig gestalten, dass wir aus Grenzkontrollen uns wieder rausentwickeln können. Aber heute wäre zu früh zu sagen, wann dieser Zeitpunkt kommt.
2: An den Bahnhöfen in Deutschland sind im vergangenen Jahr knapp 170.000 Straftaten registriert worden. Das ist ein Rückgang um 6% im Vergleich zum Vorjahr, heißt es in der

0: polizeilichen Kriminalstatistik. Der Interessenverband Allianz pro Schiene beklagt allerdings deutlich mehr Angriffe auf Bahnbeschäftigte. In der Fußball-Bundesliga kann der VfL Wolfsburg durch ein 1:1 in Freiburg weiter auf den Klassenerhalt hoffen. Gerettet sind schon Gladbach und Mainz. Beide gewannen ihre Spiele gegen den BVB und St. Pauli. Der HSV und Union sicherten sich auch den Ligaverbleib, allerdings auf dem Sofa. Riesenjubel in Berlin. Die Eisbären sind erneut deutscher Eishockeymeister. Mit einem 4:1-Erfolg bei den Adlern Mannheim holt sich der Titelverteidiger den nötigen vierten Sieg in der Playoff-Finalserie.
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2: 7:03 ist es. Wunderschönen Start rein in die neue Woche. Ich bin Lena Bernauer. Nochmal Bett aufschütteln, Kissen aufklopfen und dann geht's rein in den Tag heute. Jetzt bei uns mit Musik von Ausstieß, Touch Me. 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

0: 7:09 ist es. Wunderschönen Start rein in den Montag. Hier ist das Inselradio und es ist nicht nur der Start in den Montag heute, sondern es ist ja grundsätzlich jetzt gerade der Start in die neue Badesaison. Immer mehr Menschen trauen sich so nach und nach ins 19 Grad warme oder je nachdem kalte Mittelmeer. Viele sogar auch bei Wind und Wellen. Aber genau deshalb gibt's ja die Flaggen an den Stränden hier auf der Insel. Und weil wir in unserem Thema der Woche Sicherheit am Wasser so ein bisschen auf die Strände schauen, was es zu wissen gibt, gibt's jetzt eine kleine Flaggenkunde mit Katrin Wagner aus dem Inselradio-Team.
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2: Sie haben sich bestimmt auch schon mal gefragt, was die einzelnen Flaggen bedeuten, die bei den Rettungsschwimmerhäuschen am Strand wehen. Deswegen gibt's jetzt einen kleinen Überblick.
3: Grün
2: bedeutet alles im grünen Bereich. Das Meer ist ruhig und Sie können ruhig baden gehen.
3: Gelb
2: heißt Vorsicht, entweder wegen Wellengang oder starker Strömung. Da sollten wirklich nur fitte oder geübte Schwimmer ins Wasser, wenn überhaupt.
3: Rot.
2: Da gibt's keine Diskussion. Rot bedeutet Lebensgefahr, absolutes Badeverbot und Sie sollten auf keinen Fall ins Wasser gehen. Und nicht nur, weil Geldstrafen drohen. Die rote Flagge wird auch gehisst, wenn zum Beispiel Fäkalwasser ins Meer gelangt ist.
3: Boah. Schwarz-Weiß
2: kennzeichnet einen Abschnitt für Wassersport. Hier dürfen also Tretboote, Surfbretter, Jetskis und was es nicht alles gibt ins Meer gebracht werden. Heißt damit aber auch, dass Sie hier nicht baden dürfen. Der Bereich wird auch durch Bojen gekennzeichnet.
3: Violett oder weiß mit Quallen drauf?
2: Bei dieser Flagge ist es ziemlich eindeutig. Beim Baden ist Vorsicht geboten, denn es wurden verhältnismäßig viele Quallen im Meer gesichtet.
3: Blau.
2: Diese Flagge müssen sich die Strände erstmal verdienen. Es handelt sich dabei nämlich um ein Umweltzeichen. Ein Gütesiegel, bei dem unter anderem die Wasserqualität und die Ausstattung an den Stränden mit in die Bewertung einfließt. Die blaue Flagge wird jedes Jahr neu vergeben. Allerdings müssen die Gemeinden dafür bezahlen, bewertet zu werden. Und das machen längst nicht mehr alle. Deswegen ist das Fehlen der blauen Flagge nicht unbedingt ein Zeichen dafür, dass der Strand mangelhaft ist. In diesem Sinne viel Spaß beim Planschen im Mittelmeer.
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1: 7:19 Uhr, wunderschönen Start rein in den Montag. Hier ist das Inselradio.
2: So,
1: und gleich bei uns gibt's Musik von Luis Capaldi, der gerade auf großer Tour ist im Moment in den USA. Dann geht's über Kanada und im Sommer spielt Luis Capaldi auch ein einziges Konzert in Deutschland im Juli. Und in Spanien macht er leider überhaupt keinen Stopp. Bei uns hören Sie ihn aber gleich mit Before You Go, noch vor 7:30 Uhr.
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1: Es ist 7.27 Uhr. Wunderschönen guten Morgen, das Inselradio hier am Montag. Und das ist das Zeichen für alle Eltern da draußen. Heute startet auf Mallorca und überhaupt auf den Balearen die Anmeldefrist für Schulplätze für das kommende Schuljahr. Alles, was es dazu zu wissen gibt, gleich in den Inselradio-Lokalnachrichten. Heute mit Katrin Wagener nach einem Song um 7:30 Uhr.

0: Es ist 7:30.
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2: Im Studio Katrin Wagener. Schönen guten Morgen. Auf Mallorca und den Nachbarinseln startet heute die Anmeldefrist für Schulplätze im kommenden Schuljahr. Angemeldet werden können alle Kinder und Jugendlichen, die auf die Vor- und Grundschule oder die Sekundarstufe gehen. Die Anträge können bis einschließlich 14. Mai gestellt werden, entweder online oder vor Ort. Für das erste Jahr in der Vorschule stehen auf den Balearen insgesamt rund 10.000 Plätze zur Verfügung. Der Mangel an Lkw- und Busfahrern wird auch auf Mallorca immer spürbarer. Spanienweit fehlen aktuell mehr als 20.000 Berufskraftfahrer. Um das Problem zu lösen, werden ausländische Führerscheine schneller anerkannt. Im vergangenen Jahr hat die spanische Verkehrsbehörde DGT über 15.500 solcher Führerscheine umgeschrieben. Die meisten ausländischen Fahrer kommen aus Peru, Marokko und Kolumbien. Seit 2025 läuft das Verfahren komplett online, um den Einstieg in den Job zu erleichtern. In Port Andratx gibt es Ärger um massive Preiserhöhungen für Liegeplätze. Besitzer kleinerer Boote berichten von Anstiegen um bis zu 600%. Statt rund 200 Euro zahlen sie jetzt bis zu 1.300 Euro im Monat für einen Liegeplatz im Hafen von Andratx. Grund ist ein Betreiberwechsel. Betroffene sprechen von Verdrängung und haben eine Interessenvertretung gegründet. Die Balearenregierung verweist unterdessen darauf, dass die Preise Sache des Betreibers sind.
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2: Der Wochenstart auf der Insel ist ziemlich wechselhaft. Zwischen vielen Wolken und lokalen Regenschauern gibt es auch mal sonnige Abschnitte. Die Regenwahrscheinlichkeit liegt bei 60%. Warm ist aber trotzdem, die Top-Temperatur heute 23 Grad.
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3: Herausgegeben vom spanischen Wetterdienst AEMET für die Küsten Mallorcas. Rund um Mallorca meist Süd- bis Südwestwind mit Stärke 2 bis 5. Anfangs örtlich wechselhaft und nachmittags im Nordwesten auffrischend. Die See ist leicht bewegt. Stärkste See an der Ostküste, Südostwind nur um 1 Meter abnehmend. Und die Temperatur des Mittelmeers rund um Mallorca liegt aktuell im Schnitt bei 19 Grad.
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3: 7.33 Uhr ist es jetzt. Haben Sie einen schönen Start rein in die neue Woche. Ja, wenn Sie da so heute Morgen aus dem Fenster schauen, dann merken Sie schon, den Regenschirm vielleicht vorsichtshalber heute lieber mal einpacken auf der Insel, bevor Sie aus dem Haus gehen zur Arbeit oder sich auf den Weg machen zum Wochenmarkt. Sie haben es ja auch eben gehört, das wird ein ziemlich wechselhafter Montag heute.

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0: Wenn es nach Regen aussieht, dann steigen viele aufs Auto, um zur Arbeit zu kommen. Und das ist deutlich spürbar heute Morgen auf den Straßen. Es dauert länger auf der Inka-Autobahn, der MA13 in Fahrtrichtung Palma, zwischen Santa Maria del Cami und Binissalem. Weiter auf der MA13 stadteinwärts Palma gibt es am Stadteingang Palma den gewohnten Rückstau bei der Ringautobahn. Und auf der Ringautobahn selbst heute Morgen auch viel los, vor allem in Fahrtrichtung Andratx. Auf der Flughafenautobahn stadteinwärts Palma ebenfalls viel los, genauso auf dem Paseo Marittimo, auf den Avenidas und in der Calle Aragon. Und auf der MA3011 von Sontferriol stadteinwärts Palma, auch hier heute Morgen viel los. Wenn Sie noch was gesehen haben, Stau oder Blitzer, dann wie immer einfach gerne durchschicken an unsere Studio-WhatsApp. Das ist die 683-500-100.
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7.51, wunderschönen Start rein in den Montag. Hier ist das Inselradio und ein paar kleine Reminder, bevor Sie heute Morgen das Haus oder die Ferienwohnung verlassen hier auf der Insel. Erstmal Wäsche reinholen auf jeden Fall. Ganz sicher auch die Polster von den Terrassenmöbeln, wenn Sie ein bisschen länger heute unterwegs sind. Denn es kann sein, dass es heute vielleicht bei Ihnen regnet. Auch heute ist ja nochmal ein eher grauer Start in den Tag auf der Insel. Wie es genau aussieht für heute und auch für die kommenden Tage, das schauen wir uns nochmal genauer an, gleich im Wetter um kurz vor 8.

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1: Gibt so ein paar Ecken, da ist der Start in die neue Woche in Deutschland doch ziemlich grau, wie in Hamburg bei 12 Grad, aber immerhin, es ist trocken. Düsseldorf recht milde 14 Grad, auch hier ist es bewölkt, genauso in Leipzig bei noch milderen 16 Grad. In Berlin hat es inzwischen aufgelockert, da wirklich freundlich bei 17 Grad heute Morgen, genauso in Frankfurt bei 13 Grad, München 15 Grad, auch hier fast wolkenlos inzwischen, Stuttgart noch mal ein bisschen bedeckter bei 13 Grad. In der Schweiz heute dicke Wolkendecke drüber, auch in Zürich bei 12 Grad. Es gibt lokal auch ein bisschen Regen. Und in Österreich auch öfter mal ein bisschen bewölkter, aber in Wien zum Beispiel auch recht sonnig bei 17 Grad heute Morgen. In Paris, da regnet es bei 15 Grad. Und wenn wir nach Prag schauen, auch dort heute Morgen Regen bei 11 Grad.
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1: Viele Wolken hängen auch über der Insel heute Morgen. Es ist ein sehr wechselhafter Wochenstart heute. Aber mild ist es auch hier. Bei 16 Grad in Manacor oder auch 18 Grad in Calvià wird dann heute auch wieder recht warm mit einer Top-Temperatur von 23 Grad. Tagsüber schafft es dann die Sonne schon auch mal zwischenrein ein bisschen besser durch die Wolken durch. Allerdings, es gibt auch immer wieder lokalen, örtlichen Regen bei einer Regenwahrscheinlichkeit von 60%. Das heißt also wirklich, dass es immer wieder verteilt über den Tag in anderen Ecken der Insel regnen kann. Und wenn wir auch schon mal auf den Inselradio-Wetter-Trend schauen. Morgen am Dienstag, da soll es schon wieder deutlich freundlicher werden mit mehr Sonne, zwar immer noch ein paar Wolken, aber auch deutlich trockener bei einer Top-Temperatur morgen von 24 Grad.
0: 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Es ist 8 Uhr. 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
2: Im Studio Mia Hin. Schönen guten Morgen. In dieser Woche ist die schwarz-rote Bundesregierung ein Jahr im Amt. Union und SPD haben in dieser Zeit nochmal an Zustimmung verloren. CDU-Kanzler Friedrich Merz fordert von den Sozialdemokraten jetzt mehr Entgegenkommen bei der gemeinsamen Regierungsarbeit. Es sei noch nicht genug gelungen, Dinge hinzubekommen, die die Handschrift der Union tragen, sagt Merz im Ersten.
3: Ich erwarte von der SPD die gleiche Kompromissbereitschaft, wie wir sie zeigen. Wir zeigen sie. Ich bin bis jetzt sehr geduldig gewesen, auch im Umgang mit der SPD. Die SPD muss allerdings auch wissen, Kompromisse sind keine Einbahnstraße. Die müssen wir beide machen.
2: Innenminister Dobrindt hält an den Grenzkontrollen fest. Im Ersten sagte er, man habe aus der Migrationswelle eine Migrationswende gemacht. Die illegale Migration sei seit 2023 um 70% zurückgegangen, vor allem weil man die Pull-Faktoren reduziert habe. Die US-Marine will heute damit beginnen, in der Straße von Hormuz festsitzende Schiffe aus der Meerenge herauszugeleiten. Das hat Präsident Trump angekündigt. Sönke Röhling, das soll aber nicht für alle Schiffe gelten.
4: Das ist richtig. Die Aktion gelte nur für Schiffe von Ländern, die nicht in den Iran-Krieg verwickelt sind, so Trump in seinem Online-Dienst. Um diesen Einsatz hätten Länder aus aller Welt gebeten, schreibt er. Ein ranghoher Vertreter der iranischen Regierung warnte die USA unterdessen davor, sich in der Meerenge einzumischen. Das werde als Verstoß gegen die Waffenruhe angesehen. Trump machte daraufhin klar, dass man es leider mit Gewalt beantworten müsse, sollte in irgendeiner Weise in die Aktion eingegriffen werden.
2: Deutschland bringt sich unterdessen für einen möglichen Einsatz in der Straße von Hormuz in Stellung. Heute verlässt das Minenjagdboot Fulda den Heimathafen Kiel in Richtung Mittelmeer. Wenn der Krieg zwischen den USA und Iran vorbei ist, will eine internationale Mission die wichtige Meerenge für die Schifffahrt sichern. In der Fußball-Bundesliga haben sich Gladbach und Mainz den Klassenerhalt gesichert. Die Gladbacher besiegten Dortmund mit 1:0. Mainz gewann zuvor bei St. Pauli mit 2:1. Außerdem kann sich der VfL Wolfsburg weiter Hoffnung auf einen Ligaverbleib machen. Nach einem 1:1 in Freiburg steht man jetzt auf dem Relegationsplatz. Riesenjubel in Berlin. Die Eisbären sind erneut deutscher Eishockeymeister. Mit einem 4:1-Erfolg bei den Adlern Mannheim holt sich der Titelverteidiger den nötigen vierten Sieg in der Playoff-Finalserie.
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1: Es ist kurz nach 8, Lena.

0: Bernauer hier. Schönen Start rein in den Montag. Und in den Inselradio-Nachrichten ist heute Katrin Wagener.
1: Guten Morgen.
0: Und Sie wissen ja, wir reden hier ja oft drüber, wenn es heißt, auf der Insel regnet, dann heißt das, es regnet lokal oder örtlich. Und das ist wirklich wahr. Hier auf der Insel ist selten so, dass es überall regnet, oder Katrin?
1: Ich habe es selber gemerkt am Wochenende. Ich war in Cala Ratllada. Am Freitag war es extrem bewölkt auf der ganzen Insel. Als wir losgefahren sind, als wir angekommen sind in Cala Ratllada, da war die Sonne. Da war klarer Himmel. Gestern das gleiche Spiel. Hier, glaube ich, Gewitter und ganz starker Regen.
0: Ja.
1: In Cala Ratllada hat es ein bisschen gedonnert, ein paar Tropfen, aber das war's.
0: Es ist wirklich verrückt. Ich habe auch gestern, ich hatte Besuch am Wochenende, am Samstag haben wir gesehen, dass Sonntag Regen drin steht. Da habe ich noch gesagt, das heißt nicht, dass es den ganzen Tag regnet. Und es muss auch nicht bei uns regnen. Das ist, wenn dann vielleicht ein oder zwei kurze Gewitter. Und die haben gesagt, na echt, wirklich? Und genau so war es.
1: Ja.
0: Also, örtlich, lokal, das sind immer die besten Worte für den Regen hier auf Mallorca.

0: während sie sich Müsli und Milch in die Müsli-Schüssel reinkippen. Kurz innehalten, nicht, dass es zu laut wird. Sie müssen ja was hören. Gleich beim Horoskop, jetzt um 8.09 Uhr hier beim Inselradio.
1: 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Widder.
0: Zu Wochenbeginn zeigt sich Ihr Durchsetzungsvermögen. Mit einem entschlossenen Schritt bringen Sie ein Vorhaben schneller voran als erwartet. Energiepegel 95.
1: Stier.
0: Ein ruhiger Start hilft Ihnen, mehrere Aufgaben sinnvoll zu ordnen. Lassen Sie sich Zeit, es geht heute nicht immer alles leicht von der Hand. Energiepegel 85.
1: Zwilling.
0: Merkur sorgt für eine gute Eingebung. Zusätzlich liefert eine Begegnung Ihnen einen genialen Denkanstoß. Energiepegel 100.
1: Krebs.
0: Ihre Aufmerksamkeit für kleine Details verhindert heute Unstimmigkeiten. Dadurch behalten Sie in einer wichtigen Situation den Überblick. Energiepegel 90.
1: Löwe.
0: Egal, was Sie heute versuchen, Sie scheinen nicht so richtig voranzukommen. Lassen Sie auch mal was liegen. Heute ist nicht der Tag dafür. Energiepegel 80.
1: Jungfrau.
0: Mit Ihrer praktischen Art lösen Sie ein Problem Schritt für Schritt. Am Ende zeigt sich, wie wertvoll Ihre Genauigkeit ist. Energiepegel 95.
1: Waage.
0: Sie stecken fest in einer Situation. Analysieren Sie gut, dann werden Sie schneller als gedacht einen Ausweg finden. Energiepegel 90.
1: Skorpion.
0: Hinter den Kulissen spielt sich viel ab und durch Ihre guten Antennen bekommen Sie das auch mit. Das hilft Ihnen bei einer wichtigen Entscheidung. Energiepegel 95.
1: Schütze.
0: Jemand strapaziert Ihre Nerven. Sie schaffen es aber mit Schlagfertigkeit und Witz darüber hinwegzustehen. Energiepegel 95.
1: Steinbock.
0: Ihr Umfeld kann sich auf Sie verlassen. Das ist Ihre ganz große Stärke. Und verschafft Ihnen auch heute einen Vertrauensvorschuss. Energiepegel 100.
1: Wassermann.
0: Halten Sie sich heute aus Diskussionen heraus, die Sie nicht direkt betreffen. Lassen Sie sich nicht in etwas hineinziehen. Energiepegel 90.
1: Fische.
0: Ihr Wochenstart verläuft fokussiert. Eins nach dem anderen arbeiten Sie Ihre To-Do-Liste ab. Mars unterstützt. Energiepegel 90.
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0: Es ist 8.19 Uhr.
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0: Es hat sich schon ein bisschen beruhigt auf den Straßen in und um Palma. Es dauert aktuell noch länger auf der Inka-Autobahn, der MA13 statt einwärts Palma bei der Auffahrt zur Ringautobahn. Da gibt es wie gewohnt Rückstau. Auf der Ringautobahn selbst heute Morgen auch viel Verkehr, vor allem in Fahrtrichtung Andratx. Und auch auf der Flughafenautobahn statt einwärts Palma viel los heute Morgen. Ebenso auf dem Paseo Marítimo in beiden Richtungen viel Verkehr und auch auf den Abelidas dauert es etwas länger.
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0: Es ist 8:30.
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2: Im Studio Katrin Wagener. Schönen guten Morgen. Auf Mallorca und den Nachbarinseln startet heute die Anmeldefrist für Schulplätze im kommenden Schuljahr. Angemeldet werden können alle Kinder und Jugendlichen, die auf die Vor- und Grundschule oder die Sekundarstufe gehen. Die Anträge können bis einschließlich 14. Mai gestellt werden, entweder online oder vor Ort. Für das erste Jahr in der Vorschule stehen auf den Balearen insgesamt rund 10.000 Plätze zur Verfügung. Der Mangel an Lkw- und Busfahrern wird auch auf Mallorca immer spürbarer. Spanienweit fehlen aktuell mehr als 20.000 Berufskraftfahrer. Um das Problem zu lösen, werden ausländische Führerscheine schneller anerkannt. Im vergangenen Jahr hat die spanische Verkehrsbehörde DGT über 15.500 solcher Führerscheine umgeschrieben. Die meisten ausländischen Fahrer kommen aus Peru, Marokko und Kolumbien. Seit 2025 läuft das Verfahren komplett online, um den Einstieg in den Job zu erleichtern. In Port Andratx gibt es Ärger um massive Preiserhöhungen für Liegeplätze. Besitzer kleinerer Boote berichten von Anstiegen um bis zu 600%. Statt rund 200 Euro zahlen sie jetzt bis zu 1.300 Euro im Monat für einen Liegeplatz im Hafen von Andratx. Grund ist ein Betreiberwechsel. Betroffene sprechen von Verdrängung und haben eine Interessenvertretung gegründet. Die Balearenregierung verweist unterdessen darauf, dass die Preise Sache des Betreibers sind.
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2: Der Wochenstart auf der Insel ist ziemlich wechselhaft. Zwischen vielen Wolken und lokalen Regenschauern gibt es auch mal sonnige Abschnitte. Die Regenwahrscheinlichkeit liegt bei 60%. Warm ist es aber trotzdem. Die Top-Temperatur heute 23 Grad.
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0: Heute am Montag sind Wochenmärkte unter anderem in Calvià oder auch in Manacor. Und gerade in Manacor auf dem Wochenmarkt halten Sie Ausschau nach Erdbeeren. Die gibt's nämlich ganz frisch aus der Gegend rund um Manacor. Da werden die geerntet und die haben jetzt wirklich ihre absolute Hochzeit hier auf der Insel. Das Kilo Erdbeeren aus Manacor, das gibt's aktuell im Schnitt für 9,90 Euro auf dem Wochenmarkt.
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0: 8.33 Uhr, wunderschönen Start heute rein in die neue Woche. Kaffeebecher rein in die Kaffeehalterung im Auto und dann geht's ab, entweder zur Arbeit oder vielleicht auch zum Wanderausflug heute auf der Insel. Von uns dazu Musik von Ava Max. Loving Myself.

0: Es ist 8.41 Uhr.
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0: Ein bisschen was los ist aktuell immer noch auf der Ringautobahn. Da dauert es länger, vor allem wenn Sie in Fahrtrichtung Andratsch unterwegs sind. Außerdem ist noch ein bisschen mehr Verkehr auf dem Paseo Marítimo in Palma in beiden Richtungen und auch auf den Avenidas im Moment noch viel los. Falls Sie noch was gesehen haben, noch ein Stau, der jetzt hier nicht dabei war oder vielleicht auch ein Blitzer, schicken Sie es uns wie gewohnt durch an unsere Studio-WhatsApp. Das ist die 683 500 100.
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0: 8.50 Uhr. Guten Morgen.
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0: Vielleicht haben Sie heute Morgen auch aus dem Fenster geguckt hier auf der Insel und sich gedacht, oh, so richtig Strandwetter ist das aber heute nicht so bedeckt, wie das ist. Deshalb ist unser Tipp heute etwas, da sind Sie völlig wetterunabhängig, egal ob es regnet oder bewölkt ist oder sonst was. Und zwar geht's ins Caixa Forum nach Palma. Da gibt's aktuell eine richtig tolle Ausstellung und zwar Colores del Mundo, also Farben der Welt, ist eine National Geographic Ausstellung. Und wie der Name schon sagt, in dieser Ausstellung ist alles nach Farben sortiert. Zeigt ganz viele verschiedene Fotografien aus der Welt, eindrucksvoll und ist wirklich ganz schwer zu beschreiben, weil es wirklich sowas von eindrücklich ist. Es sind ganz tolle Fotos aus der Natur. Und wenn Sie da heute vorbeischauen, geöffnet hat das Caixa Forum von 10 bis 20 Uhr. Eintritt kostet 6 Euro. Kinder unter 16 Jahren kommen sogar kostenlos rein. Also auch ein super Familienausflug. Alle Infos nochmal zu diesem Tipp und natürlich viele weitere. 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

0: 14 Grad messen wir in Zürich und in Österreich fast überall sehr freundlich, sehr sonnig. 19 Grad sind es in Wien. Wir schauen nach Stockholm. Dort regnet es bei 6 Grad heute Morgen und in Amsterdam Sonnewolken bei 13 Grad.
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0: Auf der Insel hat es die Sonne schwer heute Morgen. Die kommt nicht so richtig durch die dicken Wolken und das wird auch tagsüber so bleiben. Es ist recht wechselhaft. Also es gibt dann zwar schon mal sonnige Abschnitte im Laufe des Tages, aber oft ist es auch bedeckt und örtlicher Regen ist durchaus möglich heute. Die Regenwahrscheinlichkeit liegt bei 60%, sagt der spanische Wetterdienst. Und gegen Abend soll es dann aber tendenziell trockener werden. Warm wird es trotzdem. Die Top-Temperatur liegt bei 23 Grad. Im Moment sind wir bei 19 Grad in Campos und bei 18 Grad in Arta. Und der Inselradio-Wettertrend sagt, morgen am Dienstag wird es dann schon deutlich freundlicher mit mehr Sonne. Zwar immer noch ein paar Wolken, aber es wird auch wirklich trockener morgen. Die Regenwahrscheinlichkeit liegt bei 10% und die Top-Temperatur bei 24 Grad morgen.
1: 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Es ist 9 Uhr. 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
2: Im Studio Mia Hin. Schönen guten Morgen. Schlechte Stimmung, Umfragewerte im Sinkflug. Rund ein Jahr nach seiner Wahl zum Bundeskanzler ist Friedrich Merz unzufrieden mit der Zusammenarbeit in der Koalition. Er bekannte sich im ersten zwar zu Schwarz-Rot, fordert von der SPD aber mehr Kompromissbereitschaft. Die CDU müsse in der Regierung klar erkennbar bleiben.
3: Das ist nach wie vor eine Koalition mit einem größeren Partner und einem kleineren Partner. Und das ist eine Koalition, die auch Kompromisse erfordert. Und Kompromisse sind keine Einbahnstraße, sondern die müssen wir gemeinsam machen. Und ich habe das Vertrauen, dass wir das immer noch können.
2: Die US-Marine will heute damit beginnen, in der Straße von Hormuz festsitzende Schiffe aus der Meerenge herauszugeleiten. Das hat Präsident Trump angekündigt. Der Iran warnte die USA unterdessen davor, sich in der Meerenge einzumischen. Das werde als Verstoß gegen die Waffenruhe angesehen. Deutschland hält an den Grenzkontrollen fest. Das hat Innenminister Dobrindt klargestellt. Er sagte, die illegale Migration sei seit 2023 um 70% zurückgegangen. Vor allem, weil man die Pull-Faktoren reduziert habe. Die Migrationsforscherin Viktoria Rietig sagte dazu im Ersten.
4: Wenn die Zahlen hochgehen, sagt man, juhu, wir hellen das Dunkelfeld auf. Wenn die Zahlen runtergehen, sagt man, juhu, die Leute sind abgeschreckt. Und wenn die Zahlen gleich bleiben, sagt man, juhu, wir stabilisieren die Lage. Also wir können jede Entwicklung als Beweis für angebliche Effektivität nehmen. Und das ist wissenschaftlich Quatsch, aber politisch genial.
2: An den Bahnhöfen in Deutschland sind im vergangenen Jahr knapp 170.000 Straftaten registriert worden. Das ist ein Rückgang um 6% im Vergleich zum Vorjahr, heißt es in der polizeilichen Kriminalstatistik. Der Interessenverband Allianz pro Schiene beklagt allerdings deutlich mehr Angriffe auf Bahnbeschäftigte. Die Ergebnisse aus der Fußball-Bundesliga. Gladbach-Dortmund 1:0, St. Pauli-Mainz 1:2 und Freiburg-Wolfsburg 1:1. Gladbach und Mainz sichern sich damit den Klassenerhalt.
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0: 9:02 ist es. Schönen Start rein in den Montag. Ich bin Lena Bernauer. Und in den Inselradio-Nachrichten ist heute Dominik Jordan.
5: Guten Morgen.
0: Und Dominik, ich war ja am Wochenende mit dem Tren de Soya unterwegs.
5: Oh, cool. Das habe ich noch nie gemacht, aber ich habe es auch jetzt demnächst vor.
0: Auch mit Besuch?
5: Tatsächlich, ja.
0: Guck mal, genau. Ich dachte nämlich, das ist wirklich perfekt, wenn ein Besuch da ist, einfach mit dem roten Blitz von Palma nach Soya fahren. Das ist auch wirklich ein fantastischer Ausflug. Ich habe es wieder gedacht. Es ist traumhaft schön. Aber wir haben vorhin schon kurz darüber gesprochen, in Soya selbst. Da ist schon richtig was los.
5: Oh, das glaube ich, ja. Da ist bestimmt auch schon geschmückt überall, oder?
0: Du sagst es, das Stichwort. In Soya hingen überall Flaggen. Es war richtig Rambazamba und mein Besuch war ein bisschen irritiert und gesagt, was ist denn hier los? Was da in Soya gerade los ist, da sprechen wir gleich drüber. Nach zwei Songs. 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

0: ist hier ein Fußballspiel zwischen England und Türkei? Das haben sich vielleicht viele gedacht, die jetzt am Wochenende in Sóller waren. Erstmal schönen guten Morgen, hier ist das Inselradio. Und nein, es ist kein Fußballspiel in Sóller, sondern Sóller bereitet sich vor. Es hängen überall Flaggen aus den Fenstern in Sóller, sogar in den Geschäften sind eben Flaggen, die sehen so ein bisschen aus wie England-Flaggen oder auch Flaggen der Türkei. Dominik Jordan aus dem Inselradio-Team, klär uns auf, was ist in Sóller los?
1: In Sóller wird nämlich eine historische Schlacht nachgeschaut, die es wirklich mal gegeben hat, vor Hunderten von Jahren. Heute in einer Woche ist der Haupttag, nächste Woche Montag. Da verkleiden sich dann die Sóllariks. Die Sóllariks, das sind also die Bewohner von Sóller, zum Teil als Mauren, das waren damals die Angreifer, und zum Teil als Christen, das waren eben die, die damals Sóller verteidigt haben. Erfolgreich übrigens. Und diese Schlacht, die wird dann am Strand in Port de Sóller nachgestellt. Die Mauren versuchen also mit den Schiffen dann am Strand anzulegen und dort ist dann diese große Schlacht. Es knallt, es kracht, es fallen Schüsse, also da ist richtig was los.
0: Man hört's. Also ordentlich Stimmung heute in einer Woche bei der historischen Schlacht, die nachgestellt wird in Port de Sóller. Und wie toll Sóller eben jetzt schon geschmückt ist mit diesen ganzen Flaggen an den Häusern, in den Geschäften. Da schauen Sie am besten mal rein bei uns auf unserer Inselradio Facebook-Seite. Da sehen Sie ein paar tolle Fotos aus Sóller.

0: 9:16 Uhr.
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0: Es hat sich ein bisschen beruhigt auf den Straßen in und um Palma. Es dauert noch ein bisschen länger aktuell auf der Flughafen-Autobahn stadteinwärts und auf der Ringautobahn in Fahrtrichtung Andratsch. Ansonsten kommen Sie aber inzwischen gut durch.
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0: Es ist 9:30.
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2: Im Studio Katrin Wagener. Schönen guten Morgen. Auf Mallorca und den Nachbarinseln startet heute die Anmeldefrist für Schulplätze im kommenden Schuljahr. Angemeldet werden können alle Kinder und Jugendlichen, die auf die Vor- und Grundschule oder die Sekundarstufe gehen. Die Anträge können bis einschließlich 14. Mai gestellt werden, entweder online oder vor Ort. Für das erste Jahr in der Vorschule stehen auf den Balearen insgesamt rund 10.000 Plätze zur Verfügung. Das neue Krankenhaus Sondoretta in Palma nimmt zunehmend Form an. Die Bauarbeiten sind inzwischen zu rund 65% abgeschlossen. Auf dem Gelände entsteht ein riesiger Komplex mit Reha-Tageszentrum, einer Notaufnahme sowie einem Gesundheitszentrum für etwa 20.000 Patienten. Aktuell arbeiten rund 160 Menschen auf der Baustelle. In der ersten Hälfte 2027 soll alles fertig sein. Auf den Balearen gibt es immer mehr Fahrzeuge. Laut der spanischen Verkehrsbehörde DGT ist der Bestand zwischen 2024 und 2025 um gut 34.000 Fahrzeuge gestiegen. Insgesamt sind jetzt mehr als 1,14 Millionen Fahrzeuge registriert. Der größte Teil des Zuwachses entfällt auf Autos und Motorräder. Auf 1.000 Einwohner kommen auf den Balearen inzwischen 913 Fahrzeuge. Besonders hoch ist die Quote in Escorca. Dort sind wegen steuerlicher Vorteile besonders viele Fahrzeuge gemeldet.
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2: Der Wochenstart auf der Insel ist ziemlich wechselhaft. Zwischen vielen Wolken und lokalen Regenschauern gibt es auch mal sonnige Abschnitte. Die Regenwahrscheinlichkeit liegt bei 60%. Warm ist aber trotzdem, die Top-Temperatur heute 23 Grad.
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0: Es war ja ein langes Wochenende auf der Insel mit dem Feiertag am Freitag. Entsprechend ist das auch an den Zahlen des Flughafens zu erkennen. Auch heute nochmal. Viele Starts und Landungen geplant in Palma. Insgesamt sind es 837. Und nachdem gestern am Sonntag das Gewitter am Morgen auch für Verzögerungen im Flughafen gesorgt hat, läuft jetzt soweit wieder alles nach Plan. Es gibt heute Morgen keine allzu großen Verspätungen am Flughafen Palma.
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0: Kurz nach 9:30 ist es jetzt, haben Sie einen wunderschönen Start rein in die neue Woche. Vielleicht sind Sie gerade schon auf dem Weg nach Palma mit dem Mietauto, heute ein bisschen bummeln gehen, ein bisschen schlendern oder vielleicht machen Sie sich auch gerade noch fertig vorm Badezimmerspiegel im Hotel, jetzt nach dem Frühstück, und von uns gibt es dazu Musik von Lost Frequencies. Back to you.

0: 40, wunderschönen Start rein in den Montag. Hier ist das Inselradio. Gleich mit Musik von Clock Clock. Das ist eine Band aus Mannheim, aus Deutschland. Kennengelernt haben die sich vor inzwischen auch schon 9 Jahren bei einer Jam-Session und haben dann gemerkt, hey, das funktioniert ja ganz gut, wenn wir zusammen Musik machen. Hören Sie gleich bei uns mit Out of the Dark, noch vor 10.
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0: Wir waren jetzt in Estreng zum Sonnenuntergang. Wirklich sehr schön gewesen.
1: Der Weg entlang der Tramontana, da muss man hin. Und das ist einfach jedes Mal ein Muss, da lang zu fahren, einfach diese Aussichtspunkte aufs Meer zu sehen, diese verschiedenen Blautöne zu sehen.

0: Kathedrale, auf jeden Fall. Das muss man gesehen haben.
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1: Das ist doch größtenteils ein trockener und auch recht freundlicher Start rein in die neue Woche bei Ihnen in Deutschland. In München.
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1: Das ist doch größtenteils ein trockener und auch recht freundlicher Start rein in die neue Woche bei Ihnen in Deutschland. In München.

0: 15 Grad messen wir in Zürich und Österreich heute viel Sonne und auch wirklich schon warm mit 21 Grad in Wien. Wir schauen nach Oslo, dort heute eher bedeckt bei 9 Grad und auf dem spanischen Festland in Madrid 15 Grad, auch hier dicke Wolken heute.
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0: Das will heute nicht so richtig auflockern. Hier auf der Insel, es hängen dicke Wolken über der Insel und so ganz ausgeschlossen ist es nicht, dass es auch mal regnet. Über den Tag verteilt gibt es immer mal wieder örtlich kurze Regenschauer, wie jetzt gerade zum Beispiel im Inselosten. Die Regenwahrscheinlichkeit liegt insgesamt bei 60% und so ab und zu schiebt sich die Sonne dann doch schon mal durch heute. Vor allem dann in Richtung Abend soll es freundlicher und trockener werden. Es ist aber trotzdem warm. Der spanische Wetterdienst sagt, die Top-Temperatur liegt bei 23 Grad. Wir messen zum Beispiel in Soja 19 Grad und in Campos 20 Grad. Und der Inselradio-Wettertrend sieht so aus, dass es morgen am Dienstag schon deutlich freundlicher wird, beständiger, mit mehr Sonne, zwar immer noch ein paar Wolken, aber trockener, bei einer Regenwahrscheinlichkeit von 10% morgen und einer 24 Grad Top-Temperatur.
1: 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Es ist 10 Uhr. 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
2: Im Studio Mia Hehn. Schönen guten Tag. Nach rund einem Jahr schwarz-rot hat Kanzler Merz Spekulationen über ein Aus der Koalition zurückgewiesen. Merz glaubt weiter, dass Union und SPD Kompromisse schließen können. Das gelte aber für beide Seiten. Er sagte in der ARD:
3: Es gibt in der CDU einen größer werdenden Unmut über Kompromisse, die wir miteinander machen. Und in dieser Koalition muss die Union vorkommen. Und wir müssen auch Dinge hinbekommen, die unsere Handschrift tragen. Und das ist vielleicht manchem in der Union bisher noch nicht gut genug gelungen. Und deswegen gibt es jetzt ein paar Themen, wo wir wirklich Fortschritte erzielen müssen.
2: Wirtschaftsverbände kritisieren die Ankündigung von US-Präsident Trump, neue Zölle auf Autos aus der EU zu erheben. Das sei eine Provokation, heißt es vom Bundesverband der deutschen Industrie. IFO-Präsident Fuest warnte vor einem neuen Handelskrieg und einer weiteren Rezession. Am ersten Wochenende mit dem Tankrabatt ist es an der Zapfsäule spürbar günstiger geworden. Der ADAC geht aber davon aus, dass der Rabatt nicht komplett an die Autofahrer weitergegeben wird. Um die 12 Cent sind Diesel und Benzin nach unten gegangen. Die Steuern wurden zum 1. Mai allerdings um knapp 17 Cent abgesenkt. SPD-Fraktionschef Matthias Mirsch sagte bei NTV:
4: Erstmal sind die Preise ja gesunken, aber nicht in dem Rahmen, wie sie hätten sinken müssen. Und deswegen bin ich überhaupt nicht zufrieden mit dem, was wir da jetzt erleben. Wir haben das Bundeskartellamt ja auch in die Lage versetzt, einzugreifen. Insofern müssen wir das jetzt mit dem Bundeswirtschaftsministerium zusammen auswerten und gegebenenfalls nachschärfen, denn das kann man sich nicht gefallen lassen.
2: Deutschland hält an den Grenzkontrollen fest. Wie Innenminister Dobrindt in der ARD sagte, seien sie wichtig. Die illegale Migration sei seit 2023 um 70% zurückgegangen. Migrationsforscher sehen allerdings andere Faktoren als entscheidend an, etwa das Ende des Bürgerkriegs in Syrien. Steigende Preise und die schwache Konjunktur trüben die Verbraucherstimmung. Sie ist auf den tiefsten Stand seit gut 3 Jahren gefallen, zeigt das Konsumbarometer des Handelsverbands. Die Experten sagen, die Hoffnungen auf eine Erholung wurden durch den Iran-Krieg zunichte gemacht.
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0: Lena Bernauer hier, schönen Start rein in die neue Woche. Es ist 10.03 Uhr. Es ist ja in Deutschland fast wie eine zusätzliche Jahreszeit. Die Spargelzeit. Bin mir sicher, bei einigen von Ihnen gab es jetzt auch am Wochenende Spargel. Gerade in Deutschland ist ja der weiße Spargel sehr beliebt. Und das ist tatsächlich ein größerer Unterschied hier zur Insel. Außerdem ist die Zeit des Spargels ja auch ein bisschen verschieden. Hier geht es schon ein bisschen früher los mit der Spargelsaison. Es ist dann auch nicht unbedingt der weiße Spargel, der hier gegessen wird. Das alles verschaffen wir uns gleich mal im Überblick nach Musik von Laura Pausini und James Blunt und noch davor Michael Schulte. Was sind die Unterschiede von der Spargelzeit auf Mallorca und in Deutschland?

0: wunderschönen guten Morgen. Hier ist das Inselradio am Montag. Und wir haben ja gerade schon gesagt, die Spargelzeit in Deutschland und auf Mallorca ist ein bisschen verschieden. Aber auch was den Spargel an sich angeht, gibt's Unterschiede. Katrin Wagener aus dem Inselradio-Team kennt sich aus. Katrin, was sind denn so die Unterschiede?
1: Also los geht's hier auf der Insel im Jahr mit dem wilden Spargel. Das sind so ganz feine, dünne Stängelchen. Mhm. Gibt es jetzt noch ein bisschen auf den Märkten, aber geht so langsam dem Ende entgegen. Ansonsten gibt es hier hauptsächlich grüner Spargel und schmeckt auch irgendwie ein bisschen mediterraner als dieser weiße, finde ich.
0: Ich bin auch großer Fan von grünem Spargel, definitiv. Und ich glaube, was es hier ganz oft dann auch gibt, ist so eine Spargelsuppe, aber mit grünem Spargel. Und natürlich ganz viel Knoblauch und Brot dazu.
1: Das schmeckt auf jeden Fall. Ich kenne den Spargel auch in der Tortilla oder ansonsten ganz einfach nur auf den Grill werfen. Funktioniert immer. Und ansonsten, wenn Sie aber auf den weißen Spargel nicht verzichten möchten, den bekommen Sie hier natürlich auch. Zum Beispiel im deutschen Supermarkt Sam an der Playa de Palma.

0: Einen wunderschönen Montag, hier ist das Inselradio, gleich mit Musik von Hertz, die ja vor inzwischen 16 Jahren einen unglaublich erfolgreichen Song hatten, Wonderful Life. Allerdings, jetzt gibt's ja eine neue Version. Und zwar zusammen mit dem Dresdner DJ Purple Disco Machine. Hören Sie gleich bei uns, noch vor 10:30.
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10.25 Uhr hier ist das Inselradio am Montag und es gibt auf den Balearen immer mehr Fahrzeuge. Wenn Sie jeden Morgen mit dem Auto nach Palma reinfahren über die Ringautobahn, dann sagen Sie jetzt wahrscheinlich, ja, das wundert mich nicht so viel, wie hier immer los ist. Wie viele Fahrzeuge es aber tatsächlich gibt in Zahlen, das gleich Thema in den Nachrichten bei uns nach Natasha Bedingfield, Soulmate.

0: Es ist gleich 10:30.
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2: Im Studio Katrin Wagener. Schönen guten Tag. Auf den Balearen gibt es immer mehr Fahrzeuge. Laut der spanischen Verkehrsbehörde DGT ist der Bestand zwischen 2024 und 2025 um gut 34.000 Fahrzeuge gestiegen. Insgesamt sind jetzt mehr als 1,14 Millionen Fahrzeuge registriert. Der größte Teil des Zuwachses entfällt auf Autos und Motorräder. Auf 1.000 Einwohner kommen auf den Balearen inzwischen 913 Fahrzeuge. Besonders hoch ist die Quote in Escorca. Dort sind wegen steuerlicher Vorteile besonders viele Fahrzeuge gemeldet. Auf den Balearen ist fast jede zweite zum Verkauf stehende Immobilie aus dem Luxussegment. Das geht aus einem Bericht der Immobilienberatung CBRE hervor. Der Anteil liegt demnach bei 47%. Besonders viele Angebote bewegen sich zwischen 1 und 3 Millionen Euro. Immobilien über 3 Millionen Euro machen 14% des Angebots aus. Auch im Neubau zeigt sich der Trend. Mehr als ein Drittel der Projekte zählt zum gehobenen Segment. An den Stränden in St. Elm und Camp de Mar sind ab sofort wieder Rettungsschwimmer im Einsatz. Bis Ende Oktober übernehmen dort jeweils 2 Personen die Aufsicht. In den besucherstarken Sommermonaten wird das Team pro Strand um eine weitere Person verstärkt. Im Winter wurden außerdem neue Rettungsschwimmertürme aufgestellt und auch ein Jetski steht für die Sicherheit an den Stränden von St. Elm und Camp de Mar jetzt zur Verfügung.
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2: Ein ziemlich durchwachsener Wochenstart ist das heute. Es gibt Wolken, zwischendurch auch mal sonnige Abschnitte, aber auch Regen ist nicht ausgeschlossen. Die Regenwahrscheinlichkeit liegt bei 60%. Warm ist es trotzdem, die Top-Temperatur 23 Grad.
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3: Heute am Montag gibt's Wochenmärkte unter anderem in Calvià oder auch in Manacor. Oder Sie besuchen einfach eine der Markthallen hier auf der Insel. In Palma gibt's dann natürlich die Markthalle Santa Catalina, Mercat del Olivar oder, bisschen unbekannter, der Mercat Pere Garau. Das ist eine Markthalle. Da gibt's auch erstmal richtig viele verschiedene Möglichkeiten einzukaufen. Es gibt Käse, Wurst, natürlich auch Backwaren. Und es gibt auch einige Stände. Da können Sie gleich direkt ein bisschen was essen und vielleicht ein bisschen Brunch einlegen heute im Mercat. Pere Garau hat geöffnet heute bis 14.30 Uhr in Palma.
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3: Tollen Start heute rein in den Montag. Es ist kurz nach 10:30. Vielleicht erwischen wir sie auch gerade im Auto auf dem Weg zum Wochenmarkt oder zum Supermarkt, Kühlschrank auffüllen nach dem Wochenende oder vielleicht sind sie auch gerade dabei, sich die Schuhe anzuziehen und das Fahrrad rauszuschieben, bevor es auf eine Radtour heute geht. Von uns dazu jetzt Musik von Ray Garvey, Take This Heart. 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

0: Montag, hier ist das Inselradio um 10.40 Uhr. Und gleich bei uns Musik von Holly Humberstone. Ist aufgewachsen in Großbritannien und hat den Weg, Musikerin zu werden, auch wirklich fokussiert verfolgt. Hat sogar angefangen, Musik zu studieren, aber nach einem Jahr hat sie gesagt, nee. Ich probiere das irgendwie anders. Hat dann bei einem Talentwettbewerb mitgemacht und das war dann wirklich der Start für sie, dass es mit der Karriere so richtig bergauf ging. Bei uns hören Sie sie gleich mit To Love Somebody. Noch vor 11.
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0: 10.48 Uhr ist es.
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0: Heute gibt's einige gelbe Flaggen an der Ostküste Mallorcas. Zum Beispiel an der Cala Mandilla, an der Cala Domingos oder auch am Strand von Sacoma oder Cala Millors und Cervera, hier wehen heute gelbe Flaggen. Gelbe Flagge, das bedeutet Vorsicht beim Baden. Für unseren Strandtipp geht's aber heute auch in eine andere Ecke der Insel und zwar an die Cala Barques nach Cala San Vicens. Cala San Vicens, das ist ja ein Ferienort, der liegt so circa 10 bis 15 Autominuten von Poyenza entfernt. Traumhaft schön. Und die Cala Barques ist einer der Strände dort. Da können Sie direkt oberhalb der Cala Barques parken. Da gibt es einen Parkplatz und dann geht's Treppen nach unten zum Strand. Ist so ein richtig schöner Sandstrand. Es geht auch echt flach rein. Super für Kinder. Und was da wirklich wunderschön ist an der Cala Barques, ist die Kulisse. Sie sehen da die Berge bis nach vorne, fantastisch zum Fotos machen. Also auch kein Wunder, dass da schon mal Filme gedreht wurden. Und ansonsten ist es ein Strand, der überwacht ist. Da gibt es Rettungsschwimmer und für gewöhnlich auch Liegen. Es gibt auch direkt bei der Cala Barques einige Restaurants. Direkt an der Cala Barques sind da einige Restaurants, zum Beispiel auch fantastische Fischrestaurants, wo es direkt das zu essen gibt, was am Tag gefangen wurde. Ansonsten liegt die Wassertemperatur an der Cala Barques heute bei 18,5 Grad.
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0: Einen wunderschönen Montag. Hier ist das Inselradio um kurz vor 11. Das heißt, gleich übernimmt hier Julia Müller.
1: Hallo.
0: Und Julia und ich, wir kratzen uns schon im Akkord an den Beinen.
1: Ja, ich bin ganz schön zerstochen, muss ich zugeben. Ja, du auch, ne?
0: Ja, am Wochenende war ich dann essen und bin raus in so einen ganz tollen Garten, so eine Außenterrasse vom Restaurant und dachte, wow, hier sitzt ja gar niemand, wie schön. Und danach im Essen, da war ich so zerstochen an den Beinen, unglaublich. Und bei dir?
1: Bei mir war es am Strand tatsächlich. Ich hätte es auch nicht gedacht, dass mittags die schon so aggressiv sind, aber auf einmal kam so ein Schwarm an Mücken und ich habe die auch gar nicht irgendwie von mir wegbekommen und wusste schon, jetzt ist vorbei. Und ich habe auch wirklich unzählige Mückenstiche, also Mückenspray mitnehmen, wenn sie noch auf die Insel kommen.
0: Unser Tipp für Sie und Julia und ich, wir schmieren uns jetzt ein bisschen hier so ein Gel auf die Stiche.
1: Genau.

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2: Sonne und Wolken wechseln sich in Deutschland ab. Bewölkt ist es in Hamburg bei 13 Grad. Meist bedeckt auch in Berlin, da kommen wir auf 20 Grad. Ein paar Schleierwolken hängen auch über Leipzig bei 18 Grad. Sonne und Wolken im Mix gibt es in Düsseldorf und Stuttgart bei 18 Grad. Meist sonnig ist es in Frankfurt und München und da messen wir 19 Grad. In Österreich ist es freundlich mit viel Sonne. In Wien messen wir 21 Grad. Über der Schweiz, da hängen einige Wolken. Lokal sind auch Schauer mit dabei. In Zürich

0: Die Top-Temperatur liegt heute bei 23 Grad, die Regenwahrscheinlichkeit bei 60%, meldet der spanische Wetterdienst. Und jetzt schauen wir nochmal schnell auf den Inselradio-Wettertrend. Morgen am Dienstag wird es wieder freundlicher mit mehr Sonne. So ein paar Wölkchen sind aber auch morgen mit dabei. Aber es wird auch trockener. Die Regenwahrscheinlichkeit liegt nämlich morgen gerade mal bei 10%. Und es wird wieder ein bisschen wärmer. Die Top-Temperatur liegt morgen bei 24 Grad.
1: 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Es ist 11 Uhr. 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
2: Im Studio Mia Hehn. Schönen guten Tag. In dieser Woche ist die schwarz-rote Bundesregierung ein Jahr im Amt. Union und SPD haben in dieser Zeit nochmal an Zustimmung verloren. CDU-Kanzler Friedrich Merz fordert von den Sozialdemokraten jetzt mehr Entgegenkommen bei der gemeinsamen Regierungsarbeit. Es sei noch nicht genug gelungen, Dinge hinzubekommen, die die Handschrift der Union tragen, sagt Merz im Ersten.
3: Ich erwarte von der SPD die gleiche Kompromissbereitschaft, wie wir sie zeigen. Wir zeigen sie. Ich bin bis jetzt sehr geduldig gewesen, auch im Umgang mit der SPD. Die SPD muss allerdings auch wissen, Kompromisse sind keine Einbahnstraße. Die müssen wir beide machen.
2: Der Tankrabatt wird noch nicht komplett an die Autofahrer weitergereicht. Das bemängelt der ADAC. Sprit ist jetzt am Wochenende um rund 12 Cent billiger geworden. Das ist weniger als die in Kraft getretene Steuersenkung um fast 17 Cent. Die US-Marine will heute damit beginnen, in der Straße von Hormuz festsitzende Schiffe aus der Meerenge herauszugeleiten. Das hat Präsident Trump angekündigt. Sönke Röhling, das soll aber nicht für alle Schiffe gelten.
4: Das ist richtig. Die Aktion gelte nur für Schiffe von Ländern, die nicht in den Iran-Krieg verwickelt sind, so Trump in seinem Online-Dienst. Um diesen Einsatz hätten Länder aus aller Welt gebeten, schreibt er. Ein ranghoher Vertreter der iranischen Regierung warnte die USA unterdessen davor, sich in der Meerenge einzumischen. Das werde als Verstoß gegen die Waffenruhe angesehen. Trump machte daraufhin klar, dass man es leider mit Gewalt beantworten müsse, sollte in irgendeiner Weise in die Aktion eingegriffen werden.
2: Deutschland bringt sich unterdessen für einen möglichen Einsatz in der Straße von Hormuz in Stellung. Heute verlässt das Minenjagdboot Fulda den Heimathafen Kiel in Richtung Mittelmeer. Wenn der Krieg zwischen den USA und Iran vorbei ist, will eine internationale Mission die wichtige Meerenge für die Schifffahrt sichern. In New York ist ein vollbesetzter Passagierflieger wohl nur knapp einer Katastrophe entgangen. Die Maschine hat dem Landeanflug mit einem Rad einen Laternenpfahl und einen LKW gestreift. Trotzdem landete die Boeing sicher. Der Lasterfahrer wurde leicht verletzt.
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0: Um 11.02 Uhr mit Julia Müller. Ich bin heute an Ihrer Seite.
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0: Sie haben es gerade im Wetter gehört. Ab morgen kommt die Sonne wieder raus. Also noch mal ein bisschen durchhalten. Besserung ist in Sicht.
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0: machen Kinder im Urlaub am liebsten? Klar, das Einzige, was sie zu Hause nicht machen können, stundenlang im Meer oder Pool planschen. Macht Spaß, kann aber natürlich auch gefährlich sein. Und weil es in dieser Woche bei uns um Sicherheit am Wasser geht, gibt's jetzt die Top 3 Kindersicherheitstipps für Eltern, Großeltern und Co. von Lena Bernauer.
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2: Kindersicherheitstipp Nummer 1.
3: Das machen die allermeisten von Ihnen natürlich schon automatisch. Kinder am Wasser niemals aus den Augen lassen. Klar, am Strand oder im Hotel, da gibt's ja oft einen Bademeister. Aber zu Hause, am eigenen Pool oder bei der Ferienfinca, da fehlt der natürlich. Hilfreich ist folgende Faustformel. Alle 10 Sekunden zum Kind schauen und das Kind innerhalb von 20 Sekunden erreichen können.
2: Kindersicherheitstipp Nummer 2.
3: Verlassen Sie sich nicht auf Schwimmhilfen. Schwimmflügel oder Schwimmnudeln vermitteln ein falsches Sicherheitsgefühl. Ihr Kind weiß womöglich gar nicht, wie sich der eigene Körper im Wasser ohne Schwimmhilfe verhält. So schätzt Ihr Kind die Gefahr womöglich völlig falsch ein und wagt sich auch mal ohne Schwimmhilfe ins Wasser, wenn gerade mal niemand schaut.
2: Kindersicherheitstipp Nummer 3.
3: Den eigenen Pool kindersicherer zu machen, das lohnt sich. Und da gibt's gute Möglichkeiten, weiß Tanja Langer von Spa Concept Mallorca.
4: Wir machen Kindersicherheitszäune. Das sind wie so ein Fliegenfenster aus Material, was etwas kräftiger ist. Und diese werden dann um den Pool mit versenkbaren Haltenieten bzw. Einstecklöchern versehen. Und alle 2 Meter hat man dann so einen Alupfahl. Kann man, wenn man ihn dann nicht mehr braucht, wieder rausnehmen, zusammenrollen und in die Garage stellen. Dazu gibt es ein Automatik-Sicherheitstor, das dann auch die Kinder das Tor nicht öffnen können. Und das ist die beste und einfachste Kindersicherung und vor allen Dingen auch preis-leistungs-verhältnismäßig gut, die man machen kann.
3: Und noch ganz wichtig zum Schluss, auch in Spanien gilt die Notrufnummer 112, die Sie hoffentlich nie brauchen.
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0: Immer mehr Autos und Motorräder sind auf den Balearen unterwegs. Deutlich mehr Fahrzeuge als im Rest Spaniens tatsächlich. Wie viele Fahrzeuge aktuell hier registriert sind auf den Balearen, das erfahren Sie gleich bei uns in den Inselradio Mallorca Lokalnachrichten um 11:30.
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0: ist halb zwölf.
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2: Im Studio Katrin Wagener. Schönen guten Tag. Auf den Balearen gibt es immer mehr Fahrzeuge. Laut der spanischen Verkehrsbehörde DGT ist der Bestand zwischen 2024 und 2025 um gut 34.000 Fahrzeuge gestiegen. Insgesamt sind jetzt mehr als 1,14 Millionen Fahrzeuge registriert. Der größte Teil des Zuwachses entfällt auf Autos und Motorräder. Auf 1.000 Einwohner kommen auf den Balearen inzwischen 913 Fahrzeuge. Besonders hoch ist die Quote in Escorca. Dort sind wegen steuerlicher Vorteile besonders viele Fahrzeuge gemeldet. Das neue Krankenhaus Sondureta in Palma nimmt zunehmend Form an. Die Bauarbeiten sind inzwischen zu rund 65% abgeschlossen. Auf dem Gelände entsteht ein riesiger Komplex mit Reha-Tageszentrum, einer Notaufnahme sowie einem Gesundheitszentrum für etwa 20.000 Patienten. Aktuell arbeiten rund 160 Menschen auf der Baustelle. In der ersten Hälfte 2027 soll alles fertig sein. Die spanische Supermarktkette Mercadona baut in Palma ein neues Logistikzentrum. Die Anlage entsteht im Industriegebiet Son Malferit nahe dem Flughafen und soll 2027 in Betrieb gehen. Das Unternehmen investiert rund 19,5 Millionen Euro und plant mehr als 200 Arbeitsplätze. Von dort aus will Mercadona den Online-Service auf Mallorca zentral steuern. Bisher läuft das über mehrere Filialen. Die Auslieferung erfolgt dann mit speziell ausgestatteten Transportern für gekühlte und ungekühlte Ware.
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2: Ein ziemlich durchwachsener Wochenstart ist das heute. Es gibt Wolken, zwischendurch auch mal sonnige Abschnitte, aber auch Regen ist nicht ausgeschlossen. Die Regenwahrscheinlichkeit liegt bei 60%. Warm ist es trotzdem, die Top-Temperatur 23 Grad.
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3: Wenn Sie heute an Palmas Promenade entlanglaufen und rüber in den Hafen schauen, dann sehen Sie gleich zwei Kreuzfahrtschiffe. Das Mein-Schiff Realdex ist da und die Ilma. Das ist eine Luxus-Kreuzfahrt-Yacht. Schön in dunkelblau. Also ein richtiger Hingucker. Erkennen Sie sofort, wenn Sie mal rüber gucken. Ja, insgesamt bringen die Schiffe heute über 4000 Passagiere zu uns auf die Insel. Und die bleiben noch bis heute Abend.
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3: Um 11.33 Uhr, mein Name ist Julia Müller. Schön, dass Sie mit dabei sind.
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3: Auch wenn das Wetter heute so ein bisschen durchwachsen ist hier bei uns auf der Insel, langweilig wird es trotzdem nicht. Was Sie heute noch Schönes unternehmen können, das klären wir gleich in 15 Minuten in den Freizeittipps.
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0: spanische Musik habe ich gleich noch für Sie hier beim Inselradio Mallorca. Die kommt von Álvaro Soler. Ja, der Deutsch-Spanier ist aktuell auf Tour und steht morgen in Polen auf der Bühne, in Krakau. Ein paar Tickets gibt's sogar noch und seinen Song Con Calma haben wir gleich noch für Sie. Hören Sie noch vor 12.
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1: Ab heute wird's wieder richtig lecker hier bei uns auf der Insel. Stellen Sie sich vor, geschmolzener Käse läuft über ein saftiges Fleischpatty, eingeklemmt zwischen zwei Scheiben Brot. Ja, ab heute entscheiden Sie nämlich wieder, wo es den besten Burger Mallorcas gibt. Beim Wettkampf Samior 2026 vom Fun Burger Club. Mit dabei sind 25 Restaurants auf der ganzen Insel, die speziell kreierte Burgermenüs anbieten. Unter anderem das Restaurant San Mexicana in Can Picafort oder auch das Restaurant Casa Viuda in Poreres. Und da probieren Sie sich so ein bisschen durch und stimmen danach online für Ihren Lieblingsburger ab. Zwischen 11 und 19 Euro zahlen Sie für die Burger in den teilnehmenden Restaurants und vorher reservieren, damit Sie auch einen Tisch bekommen. Wenn Sie sagen, oh, ich habe eher Lust auf was Kreatives heute Nachmittag, auch kein Problem. Dann fahren Sie doch heute einfach mal in die Tramontana zum Töpferkurs. Auf einer traditionellen Finca bei Fornalutsch, da lernen Sie nämlich die Grundlagen des Töpferns heute kennen und auch, warum Ton auf den Balearen so wichtig war früher. Ja, und das alles in einer wunderschönen Atmosphäre. Kaffee und Tee gibt's auch. Und der Töpferkurs, der startet heute um 16 Uhr und kostet 40 Euro. Diese und viele weitere Veranstaltungen gibt's natürlich wie immer zum Nachlesen bei uns im Eventkalender unter inselradio.com.
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1: Sonne und Wolken wechseln sich in Deutschland ab. Bewölkt ist es in Hamburg bei 15 Grad, meist bedeckt auch in Berlin bei 21 Grad. So ein paar Schleierwolken hängen auch über Leipzig bei 21 Grad. Sonne und Wolken im Mix gibt's in Düsseldorf und Stuttgart bei 19 Grad. Meist sonnig in Frankfurt und München bei 21 Grad. In Österreich, da ist es freundlich mit viel Sonne. In Wien messen wir 24 Grad. Über der Schweiz, da hängen auch einige Wolken. Lokal sind auch Schauer mit dabei. In Zürich kommen wir auf 19 Grad. Dann geht's rüber nach Lissabon. Da haben wir so einen Mix aus Sonne und Wolken bei 17 Grad. Und in Oslo ist es sonnig bei 14 Grad.
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1: Durchwachsen ist es heute hier bei uns auf der Insel. Lokal kann es auch mal nass sein. In Palma messen wir 22 Grad. Im Norden von Mallorca in Alcudia kommen wir auch auf 22 Grad. In Manacor sind es 21 Grad und in Inca messen wir auch 21 Grad. Die Top-Temperatur liegt heute bei 23 Grad. Die Regenwahrscheinlichkeit bei 60%, meldet der spanische Wetterdienst. Und jetzt schauen wir nochmal schnell auf den Inselradio-Wetter-Trend. Morgen am Dienstag wird es wieder freundlicher mit mehr Sonne. Ab und an sind zwar noch ein paar Wolken mit dabei, aber es wird trockener. Die Regenwahrscheinlichkeit liegt nämlich gerade mal bei 10% morgen und die Top-Temperatur bei 24 Grad.
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1: Im Studio Mia Hin. Schönen guten Tag. Schlechte Stimmung, Umfragewerte im Sinkflug. Rund ein Jahr nach seiner Wahl zum Bundeskanzler ist Friedrich Merz unzufrieden mit der Zusammenarbeit in der Koalition. Er bekannte sich im ersten zwar zu Schwarz-Rot, fordert von der SPD aber mehr Kompromissbereitschaft. Die CDU müsse in der Regierung klar erkennbar bleiben.
2: Das ist nach wie vor eine Koalition mit einem größeren Partner und einem kleineren Partner. Und das ist eine Koalition, die auch Kompromisse erfordert. Und Kompromisse sind keine Einbahnstraße, sondern die müssen wir gemeinsam machen. Und ich habe das Vertrauen, dass wir das immer noch können.
1: US-Präsident Trump erntet für seinen Plan, tausende Soldaten aus Deutschland abzuziehen, weiter ordentlich Gegenwind. Auch Union und SPD sind sich in der Sache ausnahmsweise mal einig, Anna Löwer.
3: Ja, beide Bundestagsfraktionen haben die Ankündigung scharf kritisiert. Der außenpolitische Sprecher der Union Hart sagte zur Welt, die transatlantischen Beziehungen stehen unter Stress. Europa sei für Trump oft der Sündenbock für alles, was in den USA schiefläuft. Der US-Präsident mache die Sicherheit von hunderten Millionen Menschen zum Spielball seiner Launen, sagt SPD-Fraktionsvize Möller. Trump will mehr als 5000 US-Soldaten aus Deutschland abziehen.
1: Am ersten Wochenende mit dem Tankrabatt ist es an der Zapfsäule zwar günstiger geworden, der ADAC geht aber davon aus, dass der Rabatt nicht komplett an die Autofahrer weitergegeben wird. Um die 12 Cent sind Diesel und Benzin nach unten gegangen. Die Steuern wurden zum 1. Mai allerdings um knapp 17 Cent abgesenkt. Steigende Preise und die schwache Konjunktur trüben die Verbraucherstimmung. Sie ist auf den tiefsten Stand seit gut 3 Jahren gefallen, zeigt das Konsumbarometer des Handelsverbands. Die Experten sagen, die Hoffnungen auf eine Erholung wurden durch den Iran-Krieg zunichte gemacht. In einer abgestimmten Aktion haben SPD, Grüne und Linke ihre Konten beim Internetdienst X stillgelegt. Sie posten, X sei in den letzten Jahren im Chaos versunken und fördere Desinformation. US-Milliardär Elon Musk hatte vor knapp 4 Jahren Twitter gekauft, in X umbenannt und unter anderem den Schutz gegen Fake News ausgehöhlt.
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4: Um 12.02 Uhr mit Julia Müller. Schön, dass Sie mit dabei sind.
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4: Hier auf Mallorca gehen ja wirklich richtig viele laufen. Ja, wenn Sie das auch gerne machen, am Samstag findet ein ganz besonderer Lauf hier auf der Insel statt. Ein Nachtlauf. Also im Dunkeln sind Sie da unterwegs. Mehr zu dem Lauf habe ich gleich für Sie in 6 Minuten.
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0: Montag beim Inselradio Mallorca. Am Wochenende wird's wieder sportlich hier bei uns. Und zwar beim Binter Night Run. Und Lena Bernauer ist jetzt gerade bei mir im Studio. Lena, du machst da mit, ne?
1: Ja, ich bin schon ein bisschen nervös.
0: Das ist ja ein ganz besonderer Lauf, weil man tatsächlich, wie der Name schon verrät, nachts läuft.
2: Ja, das finde ich auch wirklich das Tolle am Winter Night Run. Also ich glaube, Start ist irgendwann 21 Uhr oder sogar noch ein bisschen später. Und dann rennst du da eben durch Palma bei Nacht. Und das ist wirklich das, was diesen Lauf besonders macht.
0: Los geht's ja am Castell Bay Ver, ne? Dann geht's erstmal ein bisschen bergab.
1: Ja.
0: Und dann endet der Lauf unterhalb der Kathedrale. Also es ist auch eine schöne Route, die man läuft, oder?
2: Definitiv. Also ich weiß noch, im vergangenen Jahr ging es dann auch über den Paseo Marítimo. Und das bei Nacht, dort zu rennen, wo normalerweise Autos fahren, also ist schon wirklich was Besonderes. Und ab und zu sind dann auch Leute, die gerade wahrscheinlich vom Abendessen kommen und dann einfach mal kurz zujubeln. Das ist natürlich dann besonders schön. Aber ja, es ist ein wirklich tolles Event.
0: 10 Kilometer machst du mit?
2: Ich die 10, genau. Aber es gibt noch andere Distanzen. Ich glaube, es gibt noch 5 Kilometer.
0: Genau, und auch 1,7 Kilometer. Also je nachdem, ne, wie viel man mitlaufen möchte, kann man sich das aussuchen. Und anmelden geht tatsächlich nur noch bis morgen, und zwar um Mitternacht. Ja, 5 Kilometer kosten 18 Euro, 10 Kilometer 19 Euro. Es ist also eigentlich auch relativ erschwinglich. Und Lena Bernauer sagt, sie kann es empfehlen.
2: Auf jeden Fall. Wir rennen zusammen.
0: Alle Infos zum Winter Night Run finden Sie auch nochmal zum Nachlesen bei uns auf der Pinnwand unter inselradio.com.

0: Das Boot in Port Andratx liegen zu haben, das ist ziemlich teuer. Statt 200 Euro kostet das jetzt bis zu 1.300 Euro im Monat. Mehr zu den Liegeplätzen dort erfahren Sie gleich bei uns in den Inselradio Lokalnachrichten um 12:30.
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0: Es ist 12:30.
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2: Im Studio Katrin Wagener. Schönen guten Tag. Die spanische Supermarktkette Mercadona baut in Palma ein neues Logistikzentrum. Die Anlage entsteht im Industriegebiet Son Malferit nahe dem Flughafen und soll 2027 in Betrieb gehen. Das Unternehmen investiert rund 19,5 Millionen Euro und plant mehr als 200 Arbeitsplätze. Von dort aus will Mercadona den Online-Service auf Mallorca zentral steuern. Bisher läuft das über mehrere Filialen. Die Auslieferung erfolgt dann mit speziell ausgestatteten Transportern für gekühlte und ungekühlte Ware. Der Mangel an Lkw- und Busfahrern wird auch auf Mallorca immer spürbarer. Spanienweit fehlen aktuell mehr als 20.000 Berufskraftfahrer. Um das Problem zu lösen, werden ausländische Führerscheine schneller anerkannt. Im vergangenen Jahr hat die spanische Verkehrsbehörde DGT über 15.500 solcher Führerscheine umgeschrieben. Die meisten ausländischen Fahrer kommen aus Peru, Marokko und Kolumbien. Seit 2025 läuft das Verfahren komplett online, um den Einstieg in den Job zu erleichtern. In Port Andratx gibt es Ärger um massive Preiserhöhungen für Liegeplätze. Besitzer kleinerer Boote berichten von Anstiegen um bis zu 600%. Statt rund 200 Euro zahlen sie jetzt bis zu 1.300 Euro im Monat für einen Liegeplatz im Hafen von Andratx. Grund ist ein Betreiberwechsel. Betroffene sprechen von Verdrängung und haben eine Interessenvertretung gegründet. Die Balearenregierung verweist unterdessen darauf, dass die Preise Sache des Betreibers sind.
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2: Der Wochenstart auf der Insel ist ziemlich wechselhaft. Zwischen vielen Wolken und lokalen Regenschauern gibt es auch mal sonnige Abschnitte. Die Regenwahrscheinlichkeit liegt bei 60%. Warm ist aber trotzdem. Die Top-Temperatur heute 23 Grad.
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0: Mit Julia Müller. Ich wünsche Ihnen einen schönen Montag.
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0: Ich hoffe, Sie sind nach dem langen Wochenende ausgeruht und sind ganz entspannt in die neue Woche gestartet, haben die Batterien mal wieder so richtig aufgeladen und haben jetzt ganz viel Power für die kommende Woche.
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0: Carrie Hilson mit ihrem Megasong I Like hier beim Inselradio Mallorca. Und gleich geht's weiter mit spanischer Musik. Aitana habe ich noch für Sie mit ihrem Gute-Laune-Song Sentimento Natural. 26 Jahre ist sie alt, kommt aus Barcelona und ist ein absoluter Superstar hier in Spanien. Aitana, hören Sie gleich noch vor 1.
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und Entspannung gönnen und den Alltagsstress mal für einen Tag vergessen. Das geht in den Day-Spas auf Mallorca. Hier ist das Inselradio. Da kann man eben auch als Nicht-Hotelgastin schön in der Sauna sitzen, im Innenpool ein bisschen planschen, sich eine Massage oder ein Treatment gönnen. Genau dafür sind so Tage wie heute perfekt, an denen die Sonne sich so ein bisschen versteckt. Ja, und wenn Sie auf Mallorca mal richtig abschalten möchten, dann schauen Sie doch einfach mal im Steigenberger Hotel and Resort in Camp de Mar vorbei. Da haben sie einen Indoor-Pool, aber auch Saunen. Es gibt auch Massagen und Treatments und ab 45 Euro kostet da der Daypass. Im Lindner Hotel Golf Resort in Port Heitznaus, da entspannen sie aber auch eine Runde. Da gibt es auch einen Innen- und Außenpool, auch einen schönen Ruhebereich. Da kostet ein Daypass ab 35 Euro. Oder sie schauen im Robinson Club Cala Serena in Cala d'Or vorbei. Da haben externe Gäste täglich ab 15 Uhr Zugang zum Spa für 40 Euro, buchbar an der Rezeption. Und dann gönnen Sie sich doch heute einfach mal echte Erholung und Ruhe. Alle Infos gibt's natürlich zum Nachlesen nochmal bei uns unter inselradio.com.

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1: Sonne, Wolken und auch lokale Schauer gibt es aktuell in Deutschland. Bewölkt ist es in Hamburg bei 16 Grad, bedeckt auch in Berlin bei 22 Grad. Einige Wolken hängen auch über Leipzig bei 22 Grad. Bedeckt ist es auch in Düsseldorf und Stuttgart bei maximal 22 Grad. Meist sonnig, dann aber in Frankfurt und München und auch da messen wir 22 Grad. In Österreich ist es freundlich mit viel Sonne, in Wien messen wir 25 Grad. In der Schweiz, da sind doch viele Wolken am Himmel, lokal sind auch Schauer mit dabei, in Zürich messen wir 21 Grad. Dann geht's noch mal rüber nach Lissabon, da scheint auch die Sonne bei 18 Grad und in Oslo ist es auch sonnig bei 15 Grad.
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1: Durchwachsen ist es heute bei uns auf der Insel mit vielen Wolken und auch lokalen Schauern. In Palma messen wir 22 Grad, im Norden von Mallorca in Alcúdia kommen wir auf 21 Grad, in Manacor sind es auch 21 Grad und in Inca messen wir 22 Grad. Die Top-Temperatur liegt heute bei 23 Grad, die Regenwahrscheinlichkeit bei 60%, meldet der spanische Wetterdienst. Und jetzt schauen wir nochmal schnell auf den Inselradio-Wettertrend. Morgen am Dienstag. Da sieht es ganz gut aus. Es wird deutlich freundlicher mit mehr Sonne. So ein paar Wölkchen sind auch morgen mit dabei, aber es wird trockener mit einer Regenwahrscheinlichkeit von gerade mal 10% und ein bisschen wärmer auch nochmal. Die Top-Temperatur liegt nämlich morgen bei 24 Grad.
0: 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Es ist 13 Uhr. 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
2: Im Studio Mia Hin. Schönen guten Tag. Nach rund einem Jahr Schwarz-Rot hat Kanzler Merz Spekulationen über ein Aus der Koalition zurückgewiesen. Merz glaubt weiter, dass Union und SPD Kompromisse schließen können. Das Geld hat Kanzler Merz Spekulationen über ein Aus der Koalition zurückgewiesen. Merz glaubt weiter, dass Union und SPD Kompromisse schließen können.

0: gibt es jetzt ein paar Themen, wo wir wirklich Fortschritte erzielen müssen.
1: Wirtschaftsverbände kritisieren die Ankündigung von US-Präsident Trump, neue Zölle auf Autos aus der EU zu erheben. Das sei eine Provokation, heißt es vom Bundesverband der deutschen Industrie. IFO-Präsident Fuest warnte vor einem neuen Handelskrieg und einer weiteren Rezession. Am ersten Wochenende mit dem Tankrabatt ist es an der Zapfsäule spürbar günstiger geworden. Der ADAC geht aber davon aus, dass der Rabatt nicht komplett an die Autofahrer weitergegeben wird. Um die 12 Cent sind Diesel und Benzin nach unten gegangen. Die Steuern wurden zum 1. Mai allerdings um knapp 17 Cent abgesenkt. SPD-Fraktionschef Matthias Mirsch sagte bei NTV:
2: Erstmal sind die Preise ja gesunken, aber nicht in dem Rahmen, wie sie hätten sinken müssen. Und deswegen bin ich überhaupt nicht zufrieden mit dem, was wir da jetzt erleben. Wir haben das Bundeskartellamt ja auch in die Lage versetzt, einzugreifen. Insofern müssen wir das jetzt mit dem Bundeswirtschaftsministerium zusammen auswerten und gegebenenfalls nachschärfen, denn das kann man sich nicht gefallen lassen.
1: Weil er Todeslisten mit Politikern erstellt haben soll, muss sich seit heute ein 49-Jähriger vor dem Düsseldorfer Oberlandesgericht verantworten. Der mutmaßliche Reichsbürger hat laut Anklage im Darknet zu Attentaten aufgerufen. Außerdem soll er Spenden für Kopfgelder gesammelt haben. In New York ist ein vollbesetzter Passagierflieger wohl nur knapp einer Katastrophe entgangen. Die Maschine hat im Landeanflug mit einem Rad einen Laternenpfahl und einen LKW gestreift. Trotzdem landete die Boeing sicher. Der Lasterfahrer wurde leicht verletzt.
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4: Um 13.02 Uhr mit Julia Müller. Ich freue mich, dass Sie mit dabei sind.
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4: Sie suchen aktuell einen neuen Job hier auf Mallorca? Dann bleiben Sie dran. Ich habe nämlich gleich ein spannendes Stellenangebot für Sie. Oder Sie schauen jetzt vorab schon mal online unter inselradio.com in unserer Jobbörse vorbei.
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2: Einen Arbeitsplatz mit Blick auf einen wunderschönen Golfplatz und das jeden Tag, den bietet der Golfclub San Gual. Der sucht nämlich aktuell einen Rezeptionisten in Vollzeit. Angestellt werden sie ganzjährig und auch wenn sie auf einem Golfplatz arbeiten würden, für den Job brauchen sie keine expliziten Golfkenntnisse. Aber es ist wichtig, dass sie Deutsch, Englisch und Spanisch sprechen und auch einen Führerschein und ein Auto besitzen. Wenn das jetzt nach Ihnen klingt, schnell bewerben. Alle Infos gibt's in der Jobbörse.
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0: Leonie mit Don't Worry hier beim Inselradio Mallorca. Auch in Andratx startet jetzt die Badesaison. In St. Elm und Camp de Mar sind nämlich jetzt auch wieder Rettungsschwimmer im Einsatz. Die ab jetzt alles im Blick haben und im Notfall sogar mit dem Jetski zur Hilfe eilen. Mehr zu den Rettungsschwimmern in Andratx gleich bei uns in den Lokalnachrichten um 13:30.
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1: Es ist 13.29 Uhr.
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3: Im Studio Katrin Wagener. Schönen guten Tag. Die spanische Supermarktkette Mercadona baut in Palma ein neues Logistikzentrum. Die Anlage entsteht im Industriegebiet Son Malferit nahe dem Flughafen und soll 2027 in Betrieb gehen. Das Unternehmen investiert rund 19,5 Millionen Euro und plant mehr als 200 Arbeitsplätze. Von dort aus will Mercadona den Online-Service auf Mallorca zentral steuern. Bisher läuft das über mehrere Filialen. Die Auslieferung erfolgt dann mit speziell ausgestatteten Transportern für gekühlte und ungekühlte Ware. Auf den Balearen ist fast jede zweite zum Verkauf stehende Immobilie aus dem Luxussegment. Das geht aus einem Bericht der Immobilienberatung CBRE hervor. Der Anteil liegt demnach bei 47%. Besonders viele Angebote bewegen sich zwischen 1 und 3 Millionen Euro. Immobilien über 3 Millionen Euro machen 14% des Angebots aus. Auch im Neubau zeigt sich der Trend. Mehr als ein Drittel der Projekte zählt zum gehobenen Segment. An den Stränden in St. Elm und Camp de Mar sind ab sofort wieder Rettungsschwimmer im Einsatz. Bis Ende Oktober übernehmen dort jeweils 2 Personen die Aufsicht. In den besucherstarken Sommermonaten wird das Team pro Strand um eine weitere Person verstärkt. Im Winter wurden außerdem neue Rettungsschwimmertürme aufgestellt und auch ein Jetski steht für die Sicherheit an den Stränden von St. Elm und Camp de Mar jetzt zur Verfügung.
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3: Ein ziemlich durchwachsener Wochenstart ist das heute. Es gibt Wolken, zwischendurch auch mal sonnige Abschnitte, aber auch Regen ist nicht ausgeschlossen. Die Regenwahrscheinlichkeit liegt bei 60%. Warm ist es trotzdem, die Top-Temperatur 23 Grad.
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1: Mit Julia Müller. Ich wünsche einen schönen Montag.
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1: Versüßen Sie sich Ihren Tag doch heute mit einer leckeren Zimtschnecke oder auch einem Stück Kuchen zum Kaffee con Leche. Und dann geht's einem auch direkt wieder besser.
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0: elektrisierenden Song habe ich gleich noch für Sie hier beim Inselradio Mallorca. Ostas ist das mit ihrem Song Electrified. Und in dem Song geht's ums Verliebtsein und diesen Rauschzustand, wenn man an nichts anderes mehr denken kann als an diese eine Person. Den Song hören Sie gleich in voller Länge noch vor zwei.
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1: Im Osten der Insel gibt es heute einige gelbe Flaggen, im Nordosten auch eine rote an der Sonmoy in Kalaratjada. Da bitte nicht ins Wasser gehen. An meinem Strandtipp. Da sind hohe Wellen aber sogar gefragt. Jetzt nicht um schwimmen zu gehen, das ist natürlich zu gefährlich, aber um Kitesurfen zu gehen oder den Surfern zuzuschauen. Der Strand von Sacanova, der ist 1,5 Kilometer lang, 40 Meter breit. Das ist ein Sandstrand in Alcudia im Naturschutzgebiet. Dorthin kommen Sie am besten mit dem Auto. Das können Sie dort in der Nähe sogar kostenlos parken. Bei Wanderern ist der Strand auch sehr beliebt. Generell ist er aber eigentlich eher weniger besucht. Also schauen Sie da doch heute einfach mal vorbei, gucken Sie sich die Kitesurfer an und ab morgen ist dann auch wieder Badewetter. Die Wassertemperatur, die liegt aktuell bei 19 Grad.
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2: Sonne, Wolken und lokal auch Regen gibt's in Deutschland. Bewölkt ist es in Hamburg bei 17 Grad, bedeckt auch in Berlin bei 21 Grad. Einige Schleierwolken hängen auch über Leipzig, da kommen wir auch auf 21 Grad. Bedeckt ist es in Düsseldorf und Stuttgart bei maximal 21 Grad. Meist sonnig in Frankfurt und München, da sind sogar 23 Grad. In Österreich, da ist es freundlich mit viel Sonne. In Wien kommen wir auf 25 Grad. Über der Schweiz hängen viele Wolken, lokal sind auch Schauer mit dabei. In Zürich messen wir 21 Grad, dann geht's auch mal rüber nach Lissabon, da scheint die Sonne bei 18 Grad und in Oslo auch schön sonnig bei 15 Grad.
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2: Durchwachsen ist das Wetter heute hier bei uns auf der Insel. Lokal kann es auch mal nass sein. In Palma messen wir 20 Grad. Im Norden von Mallorca in Alcudia kommen wir auf 21 Grad. In Manacor sind es auch 21 Grad, genauso wie in Inca. Die Top-Temperatur liegt heute bei 23 Grad. Die Regenwahrscheinlichkeit bei 60%, meldet der spanische Wetterdienst. Und jetzt schauen wir nochmal schnell auf den Inselradio-Wetter-Trend. Morgen am Dienstag wird es wieder freundlicher mit mehr Sonne. Ab und an sind aber auch morgen ein paar Wölkchen mit dabei. Es wird aber deutlich trockener mit einer Regenwahrscheinlichkeit von 10% und einer Top-Temperatur von 24 Grad.
1: 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Es ist 14 Uhr. 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
3: Im Studio Silas Quiring. Schönen guten Tag. Seit einigen Tagen gibt's den Tankrabatt der Bundesregierung. Doch bisher kommt der wohl nicht komplett bei den Verbrauchern an. Das kritisiert

0: 2016 war ein US-Militärschiff in der Straße von Hormuz mit Raketen beschossen. So wurde verhindert, dass die Fregatte durch die Meerenge fährt, berichten iranische Medien. Zuvor hatte Präsident Trump angekündigt, dass die USA Handelsschiffe durch die Straße von Hormuz eskortieren wollen. Sie macht vieles einfacher. In 0, nichts gibt künstliche Intelligenz eine Antwort, die Lösung für nahezu alles und bringt nun auch Online-Tests an ihre Grenzen. Schuld sind sogenannte KI-Agenten. Wenn die vollen Zugriff auf den PC haben, sind Prüfungen jeder Art, also auch Online-Tests, für sie eine Leichtigkeit. Der Mensch muss den fertigen Test nur noch abschicken. Die Kieler KI-Professorin Doris Wessels betont aber auch die Chancen, die KI-Agenten mit sich bringen. Sie sagte uns:
1: Auf der anderen Seite sind diese agentischen KI-Systeme für die Wirtschaft große Hoffnungsträger. Also diese Technik wollen wir und diese Technik verbreitet sich auch sehr, sehr stark, weil sie sehr leistungsstark ist. Aber sie zeigt genau an dieser Stelle im Bildungsbereich, wenn wir so Online-Tests haben, im Moment Probleme auf und die müssen wir in den Griff bekommen.
0: Nach rund einem Jahr Schwarz-Rot hat Kanzler Merz Spekulationen über ein Aus der Koalition zurückgewiesen. Er sagte in der ARD, dass beide Seiten weiter Kompromisse schließen können. Die Handschrift der Union müsse aber klar erkennbar sein. In einer abgestimmten Aktion haben SPD, Grüne und Linke ihre Konten beim Internetdienst X stillgelegt. Sie posten, X sei in den letzten Jahren im Chaos versunken und fördere Desinformation. US-Milliardär Elon Musk hatte vor knapp 4 Jahren Twitter gekauft, in X umbenannt und unter anderem den Schutz gegen Fake News ausgehöhlt.
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3: Um 14.02 Uhr mit Julia Müller. Ich bin heute an Ihrer Seite.
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3: Gleich gibt's hier noch eine Schatzsuche mit dem Inselkenner Axel Thora. Und in der geht's heute um Glückssteine. Mehr zu diesem besonderen Stein gleich in 7 Minuten.
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2: Was die geologische und astronomische Esoterik betrifft, hat der berühmte britische Schriftsteller Robert Ranke Graves ein dramatisches Faible gehabt. Ihr kennt ihn doch, sein Haus in Deer ist heute Museum und sein Weltbestseller Ich, Claudius, Kaiser und Gott habt ihr wohl alle gelesen oder von ihm gehört. Dieser Ranke Graves, nebenbei gesagt, war auch ein gnaden- und rastloser Verführer, aber hat der Welt noch einen Schatz hinterlassen, meinen heutigen Schatz. Ich greife ihn nur auf und es geht um Zaubersteine von den Flanken des Berges Teish, der sich bei Deya hinter der Khan Al-Yuni erhebt, gut zu bewandern ist und dort findet man auffällig geformte, ja, beinahe hätte ich gesagt, gebildhauerte Steine, die magnetisch sind, was, so behauptet der Brite, daher kommt, dass sie vom Mondlicht aufgeladen wurden. Weswegen sie bei Mondlicht besonders stark wirken. Und solche intensiven Steine hat Ranke Graves Freunden geschenkt, die irgendein Problem hatten. Und ich habe sie auch gesammelt und verschenkt, mit Erfolg, wie ich höre. Denn die Beschenkten tragen sie mit sich herum und kein einziger hat zum Beispiel Corona bekommen. Es gibt lediglich leichte Klagen, dass sich die Steine ab und zu von selbst ein wenig erhitzen. Aber das spricht doch eigentlich für sie, oder?
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0: Montag beim Inselradio Mallorca. Seit heute können Eltern ihre Kids für die Schule und das kommende Schuljahr hier auf den Balearen anmelden. Wann die Frist endet, das erfahren Sie gleich bei uns in den Lokalnachrichten um 14:30.
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0: Es ist 2:30.
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2: Im Studio Katrin Wagener. Schönen guten Tag. Auf Mallorca und den Nachbarinseln startet heute die Anmeldefrist für Schulplätze im kommenden Schuljahr. Angemeldet werden können alle Kinder und Jugendlichen, die auf die Vor- und Grundschule oder die Sekundarstufe gehen. Die Anträge können bis einschließlich 14. Mai gestellt werden, entweder online oder vor Ort. Für das erste Jahr in der Vorschule stehen auf den Balearen insgesamt rund 10.000 Plätze zur Verfügung. Der Mangel an Lkw- und Busfahrern wird auch auf Mallorca immer spürbarer. Spanienweit fehlen aktuell mehr als 20.000 Berufskraftfahrer. Um das Problem zu lösen, werden ausländische Führerscheine schneller anerkannt. Im vergangenen Jahr hat die spanische Verkehrsbehörde DGT über 15.500 solcher Führerscheine umgeschrieben. Die meisten ausländischen Fahrer kommen aus Peru, Marokko und Kolumbien. Seit 2025 läuft das Verfahren komplett online, um den Einstieg in den Job zu erleichtern. In Port Andratx gibt es Ärger um massive Preiserhöhungen für Liegeplätze. Besitzer kleinerer Boote berichten von Anstiegen um bis zu 600%. Statt rund 200 Euro zahlen sie jetzt bis zu 1.300 Euro im Monat für einen Liegeplatz im Hafen von Andratx. Grund ist ein Betreiberwechsel. Betroffene sprechen von Verdrängung und haben eine Interessenvertretung gegründet. Die Balearenregierung verweist unterdessen darauf, dass die Preise Sache des Betreibers sind.
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2: Der Wochenstart auf der Insel ist ziemlich wechselhaft. Zwischen vielen Wolken und lokalen Regenschauern gibt es auch mal sonnige Abschnitte. Die Regenwahrscheinlichkeit liegt bei 60%. Warm ist es aber trotzdem. Die Top-Temperatur heute 23 Grad.
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0: Mit Julia Müller um 14.32 Uhr. Schön, dass Sie mit dabei sind.
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0: Das Wetter heute schreit doch nach einer Siesta. So schön ins Bett mummeln und dann ist es auch ganz egal, ob es mal regnet oder bedeckt ist. Es ist einfach nur herrlich, wenn man dann liegt, die Augen zumacht und einfach mal eine Runde schläft.
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0: Lockiger Haare, Schnauzer und Sonnenbrille, das ist sein Markenzeichen. Die Rede ist natürlich von Bruno Mars hier beim Inselradio Mallorca, der übrigens mit bürgerlichem Namen Peter Hernandez heißt. Ja, kein Scherz. Bruno Mars, unser ein Song. I Just Might haben wir gleich noch für Sie. Hören Sie noch vor drei.
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0: Montagnachmittag beim Inselradio Mallorca. Mein Name ist Julia Müller. Ich bin jetzt aber nicht mehr alleine im Studio. Pia Eschenbach steht neben mir.
1: Zu zweit ist schöner im Studio, gell?
0: Das stimmt, ja. Sag mal, Pia, wann warst du das letzte Mal auf einem Konzert?
1: Ist schon lange her. Ja. Ich habe immer nur das nächste im Kopf, nämlich Bad Bunny. Ist ja bei mir als nächstes Konzert, ja. Ich spreche in meiner Sendung aber über ein riesengroßes. Ich habe gar nicht zurückgefragt. Wann war denn dein letztes?
0: Ist auch schon wirklich lange her. Das war Blue im Estadi hier auf Mallorca. Und Atomic Kitten waren davor und auch ganz toll. Also ich habe wunderbare Erinnerungen, aber es wird wirklich Zeit fürs nächste Konzert mal wieder.
1: Absolut, finde ich auch. Und in meiner Sendung geht es auf jeden Fall um ein riesengroßes Konzert in Rio von Shakira. Es ist überall in den Medien gerade und ich habe einen Ton von jemandem, der dort war und uns berichtet. Nein, Shakira live in Rio de Janeiro.
0: Wow. Also wäre ich auch gerne dabei gewesen. Pia Eschenbach übernimmt hier ab 3. Ich bin raus. Tschüss.

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1: Es ist überwiegend trocken in Deutschland, außer der Westen. Der macht heute eine Extrawurst. Es regnet in Teilen von Nordrhein-Westfalen und Rheinland-Pfalz aktuell. Ansonsten gibt es einen Mix aus Sonne und Wolken. Stellenweise sind die Wolken auch etwas dichter. In Hamburg zum Beispiel überwiegend bewölkt. 17 Grad, 22 messen wir in Berlin. Auch hier ist es dicht bewölkt am Himmel, 21 Grad in Leipzig. Rund um Düsseldorf Regen, 19 Grad haben wir hier, 21 in Frankfurt, dann wiederum trocken, 21 auch in Stuttgart, München liegt bei 23 Grad bei einem Sonne-Wolken-Mix. Einmal der Blick rüber in die Schweiz, hier wird es deutlich durchwachsener, vor allem im Süden und Südwesten viele Wolkenfelder und Regen, 21 Grad haben wir in Zürich, hier ist es trocken. In Wien, Österreich 27 Grad, hier sieht's toll sonnig und freundlich aus aktuell. Schauen wir nach Oslo, 14 Grad, blauer Himmel und die Sonne scheint auch in Kopenhagen bei 16 Grad.
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1: So ganz dicht halten können die Wolken heute nicht. Überall auf der Insel lokal gibt es aktuell ein paar Regentropfen, die runterkommen. Leichter Regen aktuell zwischen Palma und Esporles zum Beispiel. Ansonsten ist es überwiegend trocken und bewölkt. Zwischendurch kommt auch mal ganz leicht die Sonne raus heute. Regenwahrscheinlichkeit liegt bei 60%. Und die Top-Temperatur, sagt der spanische Wetterdienst, 23 Grad. Wir messen aktuell 20 Grad in Manacor, 20 haben wir auch in Palma und Sóller ebenso 20 Grad aktuell. Schauen wir noch auf den Inselradio-Wettertrend. Morgen dann mehr Sonne als heute, aber Wolken haben wir weiterhin dabei. Regenwahrscheinlichkeit geht deutlich nach unten, 10% für morgen und Top-Temperatur um die 24 Grad.
0: 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Es ist 15 Uhr. 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
2: Im Studio Silas Quiring. Schönen guten Tag. Seit einigen Tagen gibt's den Tankrabatt der Bundesregierung, doch bisher kommt der wohl nicht komplett bei den Verbrauchern an. Das kritisiert der ADAC. Um die 12 Cent sind Diesel und Benzin am Wochenende nach unten gegangen. Da wäre deutlich mehr drin gewesen, sagte Katrin van Randenburg vom ADAC im ZDF.
3: Wir haben die 17 Cent, die runtergehen könnten aufgrund der Energiesteuersenkung. Und wir haben einen zusätzlichen Spielraum dadurch, dass der Rohölpreis gegenüber dem Donnerstag, als noch keine Energiesteuersenkung galt, nochmal deutlich gesunken ist.
2: Das Bundeskartellamt forderte die Mineralölkonzerne auf, die Steuersenkung in Gänze an die Autofahrer weiterzureichen. In dieser Woche ist die schwarz-rote Bundeszene auf, die Steuersenkung in Gänze an die Autofahrer weiterzureichen. In dieser Woche ist die schwarz-rote Bundesregierung ein Jahr.

0: die nämlich so gut wie selbstständig lösen, sagte uns die Kieler KI-Professorin Doris Wessels. Das ist ein großes Problem, etwa für Hochschulen. Bestimmte Online-Tests trifft das besonders, so Wessels.
1: Besonders betroffen sind die Online-Tests, wo es keine Überwachung gibt, also die unüberwacht stattfinden und wo der Test nicht mit irgendeiner Art von Präsenz in Verbindung steht. Wenn Sie mir einen Link geben und ich kann das irgendwann in der nächsten Woche absolvieren und ich schicke Ihnen oder lasse dann während dieser Zeit die Ergebnisse generieren, das sind eigentlich die Fälle, die am stärksten gefährdet sind.
0: Steigende Preise und die schwache Konjunktur trüben die Verbraucherstimmung. Sie ist auf den tiefsten Stand seit gut 3 Jahren gefallen, zeigt das Konsumbarometer des Handelsverbands. Die Experten sagen, die Hoffnungen auf eine Erholung wurden durch den Iran-Krieg zunichte gemacht. Auf einer Atlantik-Kreuzfahrt ist offenbar das Hunter-Virus ausgebrochen. Die Weltgesundheitsorganisation spricht von 3 Toten. Ein Test auf das von Nagetieren übertragene Virus war positiv. Dazu gibt's mehrere Verdachtsfälle.
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3: Hallöchen aus Palma am 4. Mai heute. Ich bin Pia Eschenbach. Und diesen 4. Mai widmen wir den Feuerwehrleuten. Heute ist nämlich der internationale Tag der Feuerwehr. Und wir haben mit den Kollegen der ersten Feuerwehrfrau in ganz Spanien gesprochen. Die kommt nämlich von der Insel aus Mallorca. Gibt's gleich hier bei mir nach 2 Songs.

0: Hier ist das Inselradio am Internationalen Tag der Bomberos, also am Tag der Feuerwehrfrauen und Feuerwehrmänner, die sich jederzeit für uns in Gefahr bringen und Brände löschen. Und eine von diesen sehr tapferen Feuerwehrfrauen war Magdalena Rigo-Yteras. Sie war die allererste Feuerwehrfrau Spaniens. 1981, da trat sie ihren Dienst an, und zwar hier auf der Insel, hier auf Mallorca. Und ihre Kollegen Pepo Granero und Pere Soler von der Feuerwehr in Palma, die waren bei uns im Interview.
1: Wichtig ist, unter denselben Bedingungen und Anforderungen wie bei jedem Mann hat sie die Prüfungen bestanden, wie jeder andere auch. Sie hat dann den Anpassungslehrgang gemacht, also den professionellen Kurs, bevor sie, wie alle anderen, in den Dienst eingetreten ist. Und das muss man bei ihr besonders hervorheben. Sie hat sich immer, wirklich immer als ganz normales Mitglied der Mannschaft gesehen, als eine von uns in der Arbeit bei der Feuerwehr. Und sie hat das auf außergewöhnliche Weise gezeigt.
0: Also eine wirklich starke Frau und für viele natürlich auch ein richtiges Vorbild.
1: Sie hat für viele Frauen den Weg geebnet, damit ihnen bewusst wurde, dass bestimmte Berufe, die in der Gesellschaft damals noch ein wenig als tabu oder sogar als verboten galten, auch für Frauen zugänglich sein können. Und viele weitere Frauen haben sich dieses Beispiel zum Vorbild genommen. Tatsächlich gibt es heute bei der Feuerwehr von Palma inzwischen 3 weitere Frauen, die dort arbeiten.
0: Am 4. Januar 2003, da änderte sich dann aber ihr Leben schlagartig, nämlich auf dem Weg zu einem Einsatz an der Plaza Mayor, da passierte ein schwerer Unfall. Das hat uns Pepo Granero erzählt.
1: Ich war mit ihr im Feuerwehrwagen. Wir waren eine 6-köpfige Besatzung. Als wir auf der Via de Cintura unterwegs waren, hat ein Auto ein Stoppschild überfahren und ist in unseren Wagen geraten. Unser Feuerwehrwagen überschlug sich und kippte auf die Seite. Magdalena lag auf der Seite, die unten war, und alle Kollegen sowie die restliche Ausrüstung, die wir dabei hatten, sind auf sie gefallen. Sie wurde dabei schwer verletzt.
0: Und diese Folgen, die zwangen sie dann schließlich zur Frühpensionierung. Magdalena Rigo starb im Oktober 2020 nach einem Schlaganfall. Sie wurde 59 Jahre alt, aber ihr Andenken lebt weiter. 2020 verlieh ihr Mallorcas Inselrat dann posthum die Goldmedaille der Inselinstitution. Und seit Dezember 2020, da trägt auch die neue Feuerwache von Palma ihren Namen, Magdalena Rigo, als Erinnerung an die erste Feuerwehrfrau Spaniens.
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0: kurz nach 3:30.
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2: Im Studio Katrin Wagener. Schönen guten Tag. Auf Mallorca und den Nachbarinseln startet heute die Anmeldefrist für Schulplätze im kommenden Schuljahr. Angemeldet werden können alle Kinder und Jugendlichen, die auf die Vor- und Grundschule oder die Sekundarstufe gehen. Die Anträge können bis einschließlich 14. Mai gestellt werden, entweder online oder vor Ort. Für das erste Jahr in der Vorschule stehen auf den Balearen insgesamt rund 10.000 Plätze zur Verfügung. Das neue Krankenhaus Sondretta in Palma nimmt zunehmend Form an. Die Bauarbeiten sind inzwischen zu rund 65% abgeschlossen. Auf dem Gelände entsteht ein riesiger Komplex mit Reha-Tageszentrum, einer Notaufnahme sowie einem Gesundheitszentrum für etwa 20.000 Patienten. Aktuell arbeiten rund 160 Menschen auf der Baustelle. In der ersten Hälfte 2027 soll alles fertig sein. Auf den Balearen gibt es immer mehr Fahrzeuge. Laut der spanischen Verkehrsbehörde DGT ist der Bestand zwischen 2024 und 2025 um gut 34.000 Fahrzeuge gestiegen. Insgesamt sind jetzt mehr als 1,14 Millionen Fahrzeuge registriert. Der größte Teil des Zuwachses entfällt auf Autos und Motorräder. Auf 1.000 Einwohner kommen auf den Balearen inzwischen 913 Fahrzeuge. Besonders hoch ist die Quote in Escorca. Dort sind wegen steuerlicher Vorteile besonders viele Fahrzeuge gemeldet.
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2: Der Wochenstart auf der Insel ist ziemlich wechselhaft. Zwischen vielen Wolken und lokalen Regenschauern gibt es auch mal sonnige Abschnitte. Die Regenwahrscheinlichkeit liegt bei 60%. Warm ist aber trotzdem, die Top-Temperatur heute 23 Grad.
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0: Es ist gerade sowas wie eine Rush-Hour für die Fluglotsen im Tower in Palma. Am laufenden Band kommen die Flieger an, Eurowings aus Düsseldorf, Ryanair aus Nürnberg, Dublin, Alicante, alle hintereinander weg. Und eigentlich wäre da auch eine Condor-Maschine aus Dortmund dabei, aber die ist ja mal sowas von verspätet, landet erst heute Abend statt jetzt. Um 18.20 Uhr, also 3 Stunden zu spät. Das ist ganz schön ordentlich. Heute sind es insgesamt 837 Starts und Landungen am Flughafen in Palma.
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0: yeah. Pia Eschenbach im Studio, einen schönen Montag zusammen. Und ich glaube, Shakira braucht jetzt erstmal extra Urlaub nach diesem Wochenende. 2 Millionen Menschen an der Copacabana in Rio hat sie unterhalten mit ihrem Gratiskonzert am Samstag. Was da so los war und wie man sich so ein riesengroßes Megakonzert von so einem Weltstar vorstellen muss, das gibt's noch in der nächsten Viertelstunde hier bei mir. 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

0: Ach, Manuel Carrasco, ich bin Fan. Hier ist das Inselradio. Einen schönen Nachmittag. Und jetzt habe ich gerade eben schon gesagt, Shakira muss sich nach dem Konzertwochenende bestimmt erholen. Und ich glaube, Nico Santos aber genauso. Seine Schwester hat am Wochenende auf Mallorca geheiratet. Wunderschöne Braut. Und natürlich hat er auch gesungen für seine Schwester. Und es wurde gefeiert. Bis in die Puppen. Sah nach einer totalen Traumhochzeit aus auf Social Media. Wir spielen den Bruder der Braut gleich hier bei uns beim Inselradio noch vor 16 Uhr mit Rooftop.
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0: Sie sind ganz zufällig im Urlaub in der Stadt, in der Shakira genau zum selben Zeitpunkt ein kostenloses Mega-Konzert gibt. Hier ist das Inselradio am Montagnachmittag. Ein 2-Millionen-Menschen-Konzert in Rio de Janeiro an der Copacabana. Das größte ihrer Karriere jemals. Inselradio-Hörerin Lorena aus Donsdorf ist gerade in Rio im Urlaub. Und das hat perfekt gepasst, dass sie das Konzert am Samstag live mitbekommen hat. Wie war es denn so?
1: Natürlich war Shakira hier in Rio schon tagelang Thema Nummer 1. Und am Tag selber war dann die Copacabana auch abgesperrt. Und die Sicherheitskontrollen haben schon extrem weit vorher angefangen. Und ab 18 Uhr waren wir dann direkt zwischen Hauptbühne und seitlich am Hotel von Shakira, also am Copacabana Palace. Und wir hatten dann wirklich einfach einen perfekten Blick noch auf die Bühne und haben sie nicht nur auf der Leinwand gesehen, sondern einfach in real.
0: Shakira kam zwar ein bisschen zu spät, aber das kann man ja sehr gut verzeihen, wenn man so eine Hammershow dann abgeliefert bekommt.
1: Das Ganze hat gestartet mit einer Drohnenshow über dem Strand, über dem Meer. Das war so super schön. Also die Stimmung hat sich dann schon langsam aufgebaut und alle waren ungeduldig. Und dann kam Shakira und es war wirklich krass. Also ich wusste nicht, dass sie so gut Portugiesisch spricht, aber die Leute um uns, die haben sich so gefreut. Und sie hat auch echt ein paar schöne Worte gesagt, vor allem natürlich an Frauen in Brasilien auf der ganzen Welt gerichtet. Und dann ging es ab. Also die Stimmung war richtig crazy. Ich war auf keinem Konzert, was da irgendwie rankommt. Also klar, es war am Strand an der Copacabana in Rio. Aber trotzdem, alle haben getanzt, gefeiert. Also sie hat viele alte Hits, aber auch die neuesten Hits gespielt. Und es war wirklich unvergesslich. Also ich bin super glücklich, dass ich dabei war.

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1: Im Westen einige dunkle Regenwolken. Es regnet in Teilen von NRW zum Beispiel, Rheinland-Pfalz und in Hessen ist der Regen jetzt auch angekommen. Ansonsten im Rest von Deutschland gibt es überwiegend einen Mix aus Sonne und Wolken. In Hamburg zum Beispiel scheint die Sonne 18 Grad, 22 Grad und Wolken. Dann in Berlin, in Leipzig selbes Spiel bei 22 Grad. In Düsseldorf Regen 18 Grad, 21 haben wir in Frankfurt. Hier ist dann wieder trocken und grau. In Stuttgart kommt die Sonne raus, 22 Grad und Wolken haben wir in München, 23 Grad aktuell. In der Schweiz wird es dann düster, vor allem im Süden und Westen viel Regen. In Zürich selbst ist es trocken und bewölkt, 21 Grad. Und in Österreich dann wieder überwiegend freundlich und sonnig mit soliden 27 Grad in Wien. Schauen wir nach Stockholm. Sonne und Wolken im Mix, 17 Grad. Und es regnet in Paris bei 17 Grad.
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1: Stellenweise kämpfen sich ein paar Sonnenstrahlen durch die Wolkendecke durch bei uns auf der Insel. Gerade im Süden und Südwesten gibt es mal eine Wolkenlücke. Ansonsten kann es aber auch nass werden heute, sagt der spanische Wetterdienst. Die Regenwahrscheinlichkeit liegt bei 60%, Top-Temperatur 23 Grad. Im Moment messen wir 20 Grad in Jukmajor. In Inca ist es bedeckt bei 21 Grad. Und Nordosten in Calaratiada zum Beispiel liegt genauso bei 21 Grad. Hier ist es überall trocken. Schauen wir noch auf den Inselradio-Wettertrend. Morgen dann mehr Sonne als heute mit ein paar Wolken, sind auch noch dabei. Es bleibt meist trocken, Regenwahrscheinlichkeit geht runter auf 10%, Top-Temperatur geht dafür rauf, 24 Grad.
0: 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Es ist 16 Uhr. 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
2: Im Studio Silas Quiring. Schönen guten Tag. Am ersten Wochenende mit dem Tankrabatt ist es an der Zapfsäule zwar günstiger geworden, der ADAC geht aber davon aus, dass der Rabatt nicht komplett an die Autofahrer weitergegeben wird. Um die 12 Cent sind Diesel und Benzin nach unten gegangen. Die Steuern wurden zum 1. Mai allerdings um knapp 17 Cent abgesenkt. SPD-Fraktionschef Matthias Miersch sagt bei NTV:
3: Erstmal sind die Preise ja gesunken, aber nicht in dem Rahmen, wie sie hätten sinken müssen. Und deswegen bin ich überhaupt nicht zufrieden mit dem, was wir da jetzt erleben. Wir haben das Bundeskartellamt ja auch in die Lage versetzt, einzugreifen. Insofern müssen wir das jetzt mit dem Bundeswirtschaftsministerium zusammen auswerten und gegebenenfalls nachschärfen, denn das kann man sich nicht gefallen lassen.
2: Der Iran hat offenbar ein US-Militärschiff in der Straße von Hormuz mit Raketen beschossen. So wurde verhindert, dass die Fregatte durch die Meerenge fährt, berichten iranische Medien. Zuvor hatte Präsident Trump angekündigt, dass die USA Handelsschiffe durch die Straße von Hormuz eskortieren wollen.

0: mit der SPD. Die SPD muss allerdings auch wissen, Kompromisse sind keine Einbahnstraße. Die müssen wir beide machen.
1: SPD, Grüne und Linke legen ihre Konten beim Internetdienst X still. Zeit- und wortgleich posten sie, X sei im Chaos versunken und fördere Desinformation. Seit Tech-Milliardär Elon Musk den Dienst gekauft hat, hat er den Schutz vor Fake News zurückgefahren. In New York ist ein vollbesetzter Passagierflieger wohl nur knapp einer Katastrophe entgangen. Die Maschine hat im Landeanflug mit einem Rad einen Laternenpfahl und einen LKW gestreift. Trotzdem landete die Boeing sicher. Der Lasterfahrer wurde leicht verletzt.
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3: Die Busse in Palma sind rappelvoll heute Nachmittag. Vor allem die Buslinien, die von Palma nach Arenal fahren, von der EMT, die nehmen keinen mehr mit, weil sich darin die Menschen schon stapeln. Sie brauchen da also ein bisschen mehr Geduld, wenn sie mit dem Bus nach Arenal müssen heute Nachmittag. Die machen wahrscheinlich bei dem bewölkten Himmel heute allen Palmatag statt Strandtag. Pia Eschenbach hier, ich wünsche viel Geduld. Hallöchen, schönen Montag.

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0: Vor allem im Osten der Insel gibt es heute viele gelbe Flaggen, zum Beispiel an der Calamandia, in der Cala Domingos, und rot weht auch am Strand Son Moy in Cala Ratjada. Dann gibt es wie immer noch einen Strandtipp von uns, und bei diesem Strandtipp bin ich mir sicher, viele, viele Inselradio-Hörer haben ein Foto auf ihrem Handy von diesem Strand bzw. von dieser Bucht. Es geht in den Süden der Insel an die Cala Pi. Die Cala Pi hat nämlich eine wunderschöne Aussichtsplattform, von der sie dann auf die Bucht runtergucken. Ist toll für ein kleines Fotoshooting, nur nicht runterfallen bitte. Wenn Sie dann die vielen Treppen hinter sich gebracht haben, es geht nämlich etwas runter zur Bucht, wartet eine tolle Bucht, so richtig mallorquinisch mit den traditionellen Fischerhäuschen, tolles türkisenes Wasser, und es gibt auch ganz viel Platz am Strand, sich auszubreiten. Ist ein Sandstrand, der geht ganz weit nach hinten rein, also wirklich viel Platz. Ankern, Schnorcheln, Klippenspringen, Rettungsschwimmer sind auch da, also eine richtig tolle Bucht, die Cala Pi, und oben an der Straße, da gibt es auch ganz viele Möglichkeiten, sich einen kleinen Strandsnack zu organisieren.
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1: Vor 3 Tagen noch in Rom, jetzt in Kopenhagen. Dua Lipa lässt sich's richtig gut gehen. Catch me or I go. Die Bilder sehen nämlich definitiv nach sehr entspanntem Urlaub aus und nicht nach stressigem Studio-Sessions. Und wie immer, Dua Lipa, ganz stylisch gekleidet. Mit ihr würde ich auch gerne einen Kleiderschrank tauschen, wirklich. Houdini. Von der Urlaubs-Dua Lipa gibt's gleich beim Inselradio. Noch vor 9:30.
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0: 16.30 Uhr.
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2: Im Studio Katrin Wagener. Schönen guten Tag. Auf den Balearen gibt es immer mehr Fahrzeuge. Laut der spanischen Verkehrsbehörde DGT ist der Bestand zwischen 2024 und 2025 um gut 34.000 Fahrzeuge gestiegen. Insgesamt sind jetzt mehr als 1,14 Millionen Fahrzeuge registriert. Der größte Teil des Zuwachses entfällt auf Autos und Motorräder. Auf 1.000 Einwohner kommen auf den Balearen inzwischen 913 Fahrzeuge. Besonders hoch ist die Quote in Escorca. Dort sind wegen steuerlicher Vorteile besonders viele Fahrzeuge gemeldet. Auf den Balearen ist fast jede zweite zum Verkauf stehende Immobilie aus dem Luxussegment. Das geht aus einem Bericht der Immobilienberatung CBRE hervor. Der Anteil liegt demnach bei 47%. Besonders viele Angebote bewegen sich zwischen 1 und 3 Millionen Euro. Immobilien über 3 Millionen Euro machen 14% des Angebots aus. Auch im Neubau zeigt sich der Trend. Mehr als ein Drittel der Projekte zählt zum gehobenen Segment. An den Stränden in St. Elm und Camp de Mar sind ab sofort wieder Rettungsschwimmer im Einsatz. Bis Ende Oktober übernehmen dort jeweils 2 Personen die Aufsicht. In den besucherstarken Sommermonaten wird das Team pro Strand um eine weitere Person verstärkt. Im Winter wurden außerdem neue Rettungsschwimmertürme aufgestellt und auch ein Jetski steht für die Sicherheit an den Stränden von St. Elm und Camp de Mar jetzt zur Verfügung.
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2: Ein ziemlich durchwachsener Wochenstart ist das heute. Es gibt Wolken, zwischendurch auch mal sonnige Abschnitte, aber auch Regen ist nicht ausgeschlossen. Die Regenwahrscheinlichkeit liegt bei 60%. Warm ist es trotzdem, die Top-Temperatur 23 Grad.
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0: Ein Übernachtungsgast liegt heute im Hafen von Palma für die Passagiere der Mein Schiff Relax. Startet nämlich morgen dann die Kreuzfahrt. Das Schiff ist schon da. 10 Nächte, die Sonnenseiten Westeuropas. Start ist dann morgen, wie gesagt, bei uns im Hafen in Palma. Und dann geht's nach Cadiz, Lissabon, A Coruña, Le Havre, Frankreich wahrscheinlich. Und dann geht's weiter nach Hamburg. Und außerdem ist noch ein deutlich kleineres Kaliber hier, die Ilma. Das ist ein Kreuzfahrtjacht und die fahren heute Abend dann noch weiter nach Saint-Tropez.
1: 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Bis bald, deine Kapitäne Randolph und Alex. 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Hallo Mallorca. Yeah, yeah,
0: yeah. Die Kitesurfer haben heute auch ein richtig breites Grinsen auf dem Gesicht am Strand von Campastia. Da sieht man richtig toll, wie die da auf dem Wasser unterwegs sind und sich vom Wind über die Wellen ziehen lassen. Es muss ein richtig cooler Sport sein, Mensch. Es sieht so cool aus. Pia Eschenbach hier. Vielleicht im nächsten Leben, oder?

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0: Montagnachmittag mit dem Inselradio Mallorca, jetzt gerade, ist die optimale Jahreszeit für die Radfahrer im Radfahrerparadies Mallorca. Sie sind wirklich überall auf den Straßen. Wir haben auf Social Media eine Streckenempfehlung gepostet für alle, die das Hobby teilen. Habe ich selbst ausprobiert, die Strecke. Ich bin neu in dem Hobby. Deshalb ist es auch wirklich eine Tour, an die man sich, glaube ich, auch eher als Anfänger mal rantrauen kann. Guten Gewissens, ohne Angst. Von Palma geht sie über den Col de Sóller, da geht es schon ordentlich nach oben, nach Porte Sóller, Deia, Valdemosa und wieder nach Palma. Wunderschöne Strecke. Eindrücke der Tour gibt es auf unserem Social Media, auf Inselradio, Instagram und Facebook. Und jetzt wollte ich natürlich von der Inselradio Community wissen, wo ist denn ihr Lieblingsanstieg? Und Inselradio-Hörer Dirk aus Aachen hat eine klare Empfehlung.
1: Die Insel hat so viele schöne Anstiege. Trotzdem muss ich sagen, einen Favoriten habe ich. Ich nenne es das kleine Sacalobra. Es ist Porte Valdemosa. Jeder Radfahrer, der dort mal war, der hat sich mit Sicherheit in diesen Anstieg verliebt. Beste Grüße. Ich kann es kaum erwarten, auf die schönste Insel der Welt zurückzukommen, der Dirk.
0: Das kleine Sacalobra, also Porte Valdemosa, ist notiert für die nächste Tour. Noch mehr Streckentipps schicken Sie gerne rein ins Studio. 683 500 100. Ich probiere sie aus.

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2: Im Westen gibt's einige dunkle Wolken, die für Regen und teilweise auch Gewitter sorgen. Ansonsten ist es aber überwiegend trocken. Lokal sind auch ein paar sonnige Abschnitte dabei. In Hamburg zum Beispiel scheint die Sonne 17 Grad. 22 Grad bei einem Sonne-Wolken-Mix haben wir dann in Berlin, Leipzig. Genauso selbes Spiel. In Düsseldorf starker Regen, 17 Grad, 21 Grad haben wir in Frankfurt, hier ist dann wieder trocken und bewölkt. In Stuttgart auch überwiegend eher trüb, 22 Grad, 23 Grad und bedeckt über München dann. Schauen wir rüber in die Schweiz, hier ist es ungemütlich. Viele Regenwolken haben wir dabei, 21 Grad aktuell in Zürich. Und in Österreich ist es dann aber freundlich und sonnig heute. Wir messen 27 Grad und Sonnenschein in Wien. In Kopenhagen scheint ebenso die Sonne, blauer Himmel 16 Grad und Regen dann in Bukarest 22 Grad.
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2: Hier und da klart der Himmel etwas auf und die Sonne kommt durch. Allgemein überwiegen aber heute trotzdem die Wolken und es kann nass werden. Die Regenwahrscheinlichkeit liegt bei 60%, sagt der spanische Wetterdienst. Ist aber trotzdem angenehm warm heute. Top-Temperatur bis zu 23 Grad. Aktuell haben wir eine wolkige 20 in Calviá, 22 Grad bei einem Sonne-Wolken-Mix in Sapobla und ganz unten im Süden geht es unter die 20-Grad-Marke. 19 Grad haben wir in Colonia de Sant Jordi im Moment. Schauen wir noch auf den Inselradio-Wetter-Trend. Morgen dann mehr Sonne mit ein paar Wölkchen hier und da, aber es wird auf jeden Fall trockener. Regenwahrscheinlichkeit morgen dann nur noch 10%, Top-Temperatur 24 Grad.
1: 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Es ist 17 Uhr. 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
3: Im Studio Silas Quiring. Schönen guten Tag. Seit einigen Tagen gibt's den Tankrabatt der Bundesregierung. Doch bisher kommt der wohl nicht komplett bei den Verbrauchern an. Das kritisiert der ADAC. Mehr von Tom Husse.
4: Um die 12 Cent sind Diesel und Benzin am Wochenende nach unten gegangen. Die Steuern wurden zum 1. Mai allerdings um knapp 17 Cent abgesenkt. SPD-Fraktionschef Mirsch sagte bei NTV, das dürfe man sich nicht gefallen lassen, man müsse gegebenenfalls nachschärfen. Das Bundeskartellamt forderte die Mineralölkonzerne auf, die Steuersenkung in Gänze an die Autofahrer weiterzureichen. Das hatte der Branchenverband Fuels und Energie zuvor auch zugesichert.
3: US-Kriegsschiffe sind durch die Straße von Hormuz gefahren, die vom Iran blockiert wird. Das hat das amerikanische Militär mitgeteilt. Die Schiffe sollen Frachter in der Region eskortieren. Zwei Handelsschiffe, die unter US-Flagge fahren, hätten die Meerenge bereits erfolgreich durchquert. Zuvor hieß es in iranischen Medien, dass der Iran eines der US-Kriegsschiffe mit Raketen beschossen und dazu gebracht hätte, umzukehren. Die USA wiesen das zurück. Künstliche Intelligenz bringt Online-Tests an Grenzen. KI-Agenten können die nämlich so gut wie selbstständig lösen, sagte uns die Kieler KI-Professorin Doris Wessels. Das ist ein großes Problem, etwa für Hochschulen. Bestimmte Online-Tests trifft das besonders, so Wessels.
5: Besonders betroffen sind die.
3: Das ist ein großes Problem, etwa für Hochschulen. Bestimmte Online-Tests trifft das besonders, so Wessels.
5: Besonders betroffen sind die Online-Tests, wo

0: CDU-Kanzler Friedrich Merz fordert von den Sozialdemokraten jetzt mehr Entgegenkommen bei der gemeinsamen Regierungsarbeit. Es sei noch nicht genug gelungen, Dinge hinzubekommen, die die Handschrift der Union tragen, sagte er im Ersten. Auf einer Atlantik-Kreuzfahrt ist offenbar das Hunter-Virus ausgebrochen. Die Weltgesundheitsorganisation spricht von 3 Toten. Ein Test auf das von Nagetieren übertragene Virus war positiv. Dazu gibt's mehrere Verdachtsfälle.
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2: In Sóller, da hängen gerade überall aus den Fenstern Flaggen, die sehen aus, als würde bald ein Länderspiel sein. Einmal rot mit einem weißen Halbmond und die andere sieht aus wie die England-Flagge. Sogar in den Geschäften, in den Schaufenstern hängen die überall. Aber Sóller macht sich nicht bereit für das nächste Fußball-Länderspiel Türkei gegen England, sondern für das nächste große Fest. Was dahinter steckt, gleich bei mir nach 2 Songs. Ich bin Pia Eschenbach. Schönen Montagnachmittag.

Beim Ausflug nach Sawyer am Wochenende sind Ihnen sicher die ganzen Flaggen aufgefallen, die da schon aus den Fenstern hängen. 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Eine ist rot mit weißem Halbmond und die andere weiß mit einem roten Kreuz. Das liegt nicht am nächsten Länderspiel, sondern Sawyer bereitet sich gerade auf die große Piratenschlacht vor. Heute in einer Woche, am Montag, da wird nämlich eine historische Schlacht nachgestellt in Sawyer, die es wirklich gegeben hat, vor Hunderten von Jahren. Dabei verkleiden sich dann die Sawyerics, also das sind die Bewohner von Sawyer, die verkleiden sich dann zum Teil als Mauren, das waren damals die Angreifer. Und der andere Teil, das sind dann die Christen, die eben damals Sawyer verteidigt haben. Erfolgreich übrigens. Und diese Schlacht wird am Strand in Port de Sawyer nächste Woche nachgestellt. Die Mauren versuchen dann mit Schiffen am Strand anzulegen und dann geht die wilde Schlacht los. Es knallt, es kracht überall, es fallen Schüsse aus Schreckschusspistolen. Die Stimmung ist wirklich sehr ausgelassen. Es ist ein Fest. Es gibt so nicht nochmal auf der Insel. Heute in einer Woche große Piratenschlacht in Sawyer und bei uns auf Social Media, Facebook, Instagram sehen Sie auch nochmal, von welchen Flaggen wir denn da überhaupt sprechen, wie die aussehen.

0: Michael Schulte beim Inselradio gestern Abend. Übrigens großer Tourabschluss bei ihm in Mannheim von seiner Akustiktour. Jetzt erstmal Urlaub, oder? Gleich beim Inselradio fürs spanische Inselfeeling. Edurne mit Efecto Pasillo, Como Tú, spielen wir in voller Länge in circa 4 Minuten.
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1: 17.31 Uhr.
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3: Im Studio Katrin Wagener. Schönen guten Tag. Auf den Balearen gibt es immer mehr Fahrzeuge. Laut der spanischen Verkehrsbehörde DGT ist der Bestand zwischen 2024 und 2025 um gut 34.000 Fahrzeuge gestiegen. Insgesamt sind jetzt mehr als 1,14 Millionen Fahrzeuge registriert. Der größte Teil des Zuwachses entfällt auf Autos und Motorräder. Auf 1.000 Einwohner kommen auf den Balearen inzwischen 913 Fahrzeuge. Besonders hoch ist die Quote in Escorca. Dort sind wegen steuerlicher Vorteile besonders viele Fahrzeuge gemeldet. Das neue Krankenhaus Sondureta in Palma nimmt zunehmend Form an. Die Bauarbeiten sind inzwischen zu rund 65% abgeschlossen. Auf dem Gelände entsteht ein riesiger Komplex mit Reha-Tageszentrum, einer Notaufnahme sowie einem Gesundheitszentrum für etwa 20.000 Patienten. Aktuell arbeiten rund 160 Menschen auf der Baustelle. In der ersten Hälfte 2027 soll alles fertig sein. Die spanische Supermarktkette Mercadona baut in Palma ein neues Logistikzentrum. Die Anlage entsteht im Industriegebiet Son Malferit nahe dem Flughafen und soll 2027 in Betrieb gehen. Das Unternehmen investiert rund 19,5 Millionen Euro und plant mehr als 200 Arbeitsplätze. Von dort aus will Mercadona den Online-Service auf Mallorca zentral steuern. Bisher läuft das über mehrere Filialen. Die Auslieferung erfolgt dann mit speziell ausgestatteten Transportern für gekühlte und ungekühlte Ware.
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3: Ziemlich wechselhaft sind wir in die neue Woche gestartet. Jetzt gegen Abend wird es aber immer trockener. Die Top-Temperatur lag heute bei 23 Grad. Morgen am Dienstag wird es dann ein bisschen freundlicher mit mehr Sonne. Die Regenwahrscheinlichkeit sinkt auf 10%. Die Top-Temperatur morgen 24 Grad.
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1: Herausgegeben vom spanischen Wetterdienst IMET für die Küsten der Insel. Rund um Mallorca meist Süd- bis Südwestwind mit Stärke 2 bis 5. Anfangs örtlich wechselhaft und nachmittags dann im Nordwesten auffrischend. Die See ist leicht bewegt bis bewegt. Die stärkste See ist an der Ostküste. Südostdünung um 1 Meter abnehmend. Die Wassertemperatur rund um Mallorca liegt aktuell im Schnitt bei 19 Grad.
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1: Der Feierabendverkehr nagt an den Nerven heute Nachmittag. Es ist sehr voll auf den Straßen, ordentlich Stau, zum Beispiel auf der Ringautobahn in Richtung Santani und weiter bei der Auffahrt von der Ringautobahn auf die Flughafenautobahn drauf. Also auch in Richtung Santani, da staut es sich aktuell ebenso ganz ordentlich. Und dann haben wir noch die Avenidas in Palma, da geht es nur stockend voran, jetzt im Feierabendverkehr. Ich wünsche gute Fahrt, kommen Sie sicher an, starke Nerven. Pia Eschbach hier, schönen Nachmittag.

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0: Welche Events müssen Sie diese Woche denn ganz unbedingt auf dem Schirm haben?
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0: Na klar, die Kuhmesse in Campos ist doch völlig klar. Genauso wie es hier eine Mandelmesse gibt, eine Kapernmesse, die Aalwochen. Da reiht sich die Kuhmesse natürlich optimal ein. Die ist am Sonntag in Campos. Kuh bedeutet Milch. Es gibt dort also alle möglichen frischen Milchprodukte und auch ganz viel Käse. Frisches, warmes Brot direkt aus dem Ofen. Also ich kann es jetzt schon riechen dort. Und dazu gibt es natürlich Musik, einen Kunsthandwerkermarkt, die mallorquinischen Riesenfiguren. Also ein sehr traditionelles Fest, die Kuhmesse am Sonntag in Campos. Und außerdem sind jetzt vergangenes Wochenende ja viele Strände in die Saison gestartet und die Beachclubs, die fehlen aber noch, die machen es nach. Der Beachclub Puro Beach in Campastilla, also hier zwischen Palmas Stadtstrand und Arenal, direkt in der Nähe, macht am Freitag dann Season Opening mit riesengroßer fetter Party, DJs, es gibt natürlich Meerblick. 78 € kostet das Ticket, inklusive Getränke in den ersten 2 Stunden und ein bisschen Fingerfood zum Snacken ist da auch noch mit dabei. 17 Uhr geht's los am Freitag im Puro Beach Club in Campastilla. 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
2: Im Westen von Deutschland einige dunkle Wolken weiterhin, die für Regen und teilweise auch ordentlich Gewitter sorgen. Und diese Wolken sind mittlerweile auch in Richtung Mitte reingezogen, also jetzt rund um Kassel dann angekommen. Hier regnet es aktuell mit lokalen Gewittern. Ansonsten aber meist trocken, lokal sind auch sonnige Abschnitte dabei. Rund um Hamburg zum Beispiel viel Sonnenschein, 17 Grad. 22 Grad und Wolken haben wir in Berlin, in Leipzig sieht es genauso aus. In Düsseldorf 16 Grad, hier regnet es, 21 Grad und trocken, dann wiederum in Frankfurt. Hier ist es dicht bewölkt, genauso wie in Stuttgart bei 21 Grad, 22 Grad haben wir in München. Schauen wir rüber in die Schweiz, hier ist es dann deutlich grauer und trüber, lokal auch Regen dabei. 20 Grad haben wir in Zürich, hier ist es trocken und in Österreich dann deutlich freundlicher, vor allem im Norden und in der Osthälfte. In Wien Sonnenschein, 26 Grad heute Nachmittag noch. In Madrid viel Sonne, 19 Grad, hier und da ein bisschen weiß dabei, und in Athen sieht es genauso aus, viel Sonne, bisschen weiß, 21 Grad.
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2: Stellenweise sagt die Sonne jetzt auch nochmal Hallo hier am Abend auf der Insel. Trotzdem überwiegen aber die Wolken und es kann lokal nass werden. Die Regenwahrscheinlichkeit liegt bei 60%, sagt der spanische Wetterdienst. Ist aber trotzdem immer noch angenehm warm. Top-Temperatur 23 Grad, die haben wir auch immer noch im Norden der Insel. Sao Pobla zum Beispiel kann Picafort hier an beiden Orten 23 Grad noch. Felanitsch geht ein bisschen runter, 21 Grad, und im Südwesten ist es frischer heute. Calviá zum Beispiel, 19 Grad sind es hier und dichte Wolken am Himmel. Schauen wir noch auf den Inselradio-Wettertrend. Morgen dann mehr Sonne mit ein paar Wolken. Es wird trockener, die Regenwahrscheinlichkeit geht runter auf 10% laut spanischem Wetterdienst und die Top-Temperatur 24 Grad.
1: 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Es ist 18 Uhr. 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
3: Im Studio Silas Quiring. Schönen guten Abend. In der Leipziger Innenstadt ist ein Auto in eine Menschenmenge gefahren. Aktuell läuft ein großer Polizeieinsatz. Es gibt mehrere Verletzte. Wie viele, das ist noch unklar. Es könnte sogar Tote geben. Unsere Reporter vor Ort berichten von mehreren bedeckten Körpern. Laut einer Sprecherin soll der PKW vom Augustusplatz durch die Innenstadt bis zum Markt gefahren sein. Der Bereich ist abgesperrt. Ob es Absicht war, ist derzeit aber noch nicht offiziell bestätigt. Noch immer sitzen viele Handelsschiffe in der vom Iran blockierten Straße von Hormuz fest. Vom amerikanischen Militär hieß es jetzt, zwei Frachter unter US-Flagge hätten die Meerenge durchquert, eskortiert von US-Kriegsschiffen. Moritz Brake, Experte für maritime Sicherheit, blickt skeptisch auf die Mission. Er sagte bei NTV:
4: In der Kombination aus Schwärmen von Drohnen, Marschflugkörpern, ballistischen Raketen und Minen in der Straße von Hormuz ist das Risiko enorm für die Handelsschiffe. Das heißt also, hier müssten alle Kapitäne, Reeder, Versicherungen sich immer klar machen, dass wir es hier mit einer absoluten Kriegsgefahr zu tun haben, und damit ist das nicht mehr der Bereich, in dem sich Handelsschifffahrt bewegen kann.
3: Zuvor hatten iranische Medien von Raketenbeschuss auf eines der US-Kriegsschiffe gesprochen. Der Tankrabatt wird noch nicht komplett an die Autofahrer weitergereicht, das bemängelt der ADAC. Am ersten Wochenende sind die Preise für Diesel und Benzin um rund 12 Cent runtergegangen. Die Steuern wurden zum 1. Mai allerdings um knapp 17 Cent abgesenkt. SPD-Fraktionschef Mirsch sagte bei NTV, das dürfe man sich nicht gefallen lassen. Er will das Ganze auswerten und gegebenenfalls nachschärfen. Steigende Preise und die schwache Konjunktur trüben die Verbraucherstimmung. Sie ist auf den tiefsten Stand seit gut 3 Jahren gefallen, zeigt das Konsumbarometer des Handelsverbands. Die Experten sagen, die Hoffnungen auf eine Erholung wurden durch den Iran-Krieg zunichte gemacht.

Pia Eschenbach, hallöchen, einen schönen guten Abend auf der Insel. Die Rettungsschwimmertürchen an vier Türmen. Ja, jetzt habe ich hier aber einen Knoten in der Zunge. Rettungsschwimmertürmchen. An vielen Stränden sind seit dem Wochenende besetzt. Die Strandsaison ist eröffnet seit dem 1. Mai. Deshalb nutzen wir das und gucken im Wochenthema drauf, welche Gefahren beim Schwimmen im Meer denn so lauern. Gibt's hier bei mir nach zwei Songs. Schönen Abend.

0: Auch wenn das Mittelmeer ja gerne so seicht und harmlos ruhig aussieht, vor allem ja im Hochsommer, die Strömungen sind nicht zu unterschätzen. Im Inselradio-Wochenthema geht es in dieser Woche um das Allerwichtigste beim Baden, die Sicherheit im Wasser. Marisa Jallas jetzt zu den doch sehr heimtückischen Strömungen.
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2: Besonders im Norden Mallorcas gibt es nicht selten sogenannte Unterströmungen. Sie sind dort die häufigste Ursache für Badeunfälle. Das Problem dabei, die Strömungen treten plötzlich auf und ziehen die Badegäste aufs offene Meer hinaus. Die gefährlichste unter ihnen ist der Brandungsrückstrom, auch bekannt als Riptide. Durch vorgelagerte Sandbänke oder Felsen kann das Wasser dann nicht ungehindert zurück ins Meer fließen. Zwischen zwei Felsen entsteht dann eine gebündelte Rückströmung, die selbst professionelle Schwimmer überfordert. Übrigens, Luftmatratzen verstärken den Effekt nur und erhöhen die Gefahr, von der Strömung mitgerissen zu werden. Hier sind einige Regeln, die Sie beachten sollten, damit Ihrem Badespaß nichts im Wege steht. Ganz wichtig:
3: Beachten Sie die Flaggen. Grün bedeutet, Sie können ohne Bedenken schwimmen gehen. Gelb, allerdings Vorsicht, entweder wegen Wellengang oder starken Strömungen.
2: Generell gilt:
3: Nicht alleine hinausschwimmen und nur an bewachten Stränden ins Meer gehen.
2: Das bitte auch noch bedenken.
3: Auf gar keinen Fall von Felsen springen, wenn Sie das Gebiet nicht kennen.
2: Sollten Sie dennoch in eine Strömung geraten, gilt vor allem eins: Ruhe bewahren. Denn gegen die Strömung anzukämpfen und wegzuschwimmen ist zwecklos und kostet nur unnötig Kraft. Bleiben Sie ruhig und lassen Sie sich seitlich hinaustreiben, bis Sie sicher ans Ufer schwimmen können. Ansonsten wünschen wir Ihnen natürlich ganz viel Spaß im Mittelmeer.
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0: 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Das ist so ein Satz, den hören wir gerade wahrscheinlich alle ziemlich häufig, wenn wir ihn nicht sogar selber sagen. Und im Fall von den Liegenplätzen in Port Andratx für die Boote, ist der Satz auch wirklich völlig berechtigt? Ein neuer Betreiber verlangt dort jetzt nämlich 6-mal so viel wie vorher. Es macht natürlich ziemlich sauer. Die komplette Info dazu, zur Story und was dagegen jetzt getan wird, das gibt's alles gleich in den Inselradio Mallorca Nachrichten um 6:30.
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1: 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Es ist 7:30.
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3: Im Studio Katrin Wagener. Schönen guten Abend. Die spanische Supermarktkette Mercadona baut in Palma ein neues Logistikzentrum. Die Anlage entsteht im Industriegebiet Son Malferit nahe dem Flughafen und soll 2027 in Betrieb gehen. Das Unternehmen investiert rund 19,5 Millionen Euro und plant mehr als 200 Arbeitsplätze. Von dort aus will Mercadona den Online-Service auf Mallorca zentral steuern. Bisher läuft das über mehrere Filialen. Die Auslieferung erfolgt dann mit speziell ausgestatteten Transportern für gekühlte und ungekühlte Ware. Der Mangel an Lkw- und Busfahrern wird auch auf Mallorca immer spürbarer. Spanienweit fehlen aktuell mehr als 20.000 Berufskraftfahrer. Um das Problem zu lösen, werden ausländische Führerscheine schneller anerkannt. Im vergangenen Jahr hat die spanische Verkehrsbehörde DGT über 15.500 solcher Führerscheine umgeschrieben. Die meisten ausländischen Fahrer kommen aus Peru, Marokko und Kolumbien. Seit 2025 läuft das Verfahren komplett online, um den Einstieg in den Job zu erleichtern. In Port Andratx gibt es Ärger um massive Preiserhöhungen für Liegeplätze. Besitzer kleinerer Boote berichten von Anstiegen um bis zu 600%. Statt rund 200 Euro zahlen sie jetzt bis zu 1.300 Euro im Monat für einen Liegeplatz im Hafen von Andratx. Grund ist ein Betreiberwechsel. Betroffene sprechen von Verdrängung und haben eine Interessenvertretung gegründet. Die Balearenregierung verweist unterdessen darauf, dass die Preise Sache des Betreibers sind.
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3: Ziemlich wechselhaft sind wir in die neue Woche gestartet. Jetzt gegen Abend wird es aber immer trockener. Die Top-Temperatur lag heute bei 23 Grad. Morgen am Dienstag wird es dann ein bisschen freundlicher mit mehr Sonne. Die Regenwahrscheinlichkeit sinkt auf 10%. Die Top-Temperatur morgen 24 Grad.
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1: Im Großen und Ganzen sieht es bei den nächsten Fliegern gut pünktlich aus hier in Palma. Es gibt aber so ein paar saftige Ausreißer, die tun richtig weh, wenn wir hier auf die Abflugtafel gucken. Der Eurowings-Flug aus Stuttgart ist so ein Ausreißer, kommt 1,5 Stunden später an als geplant, also dann erst um 20.19 Uhr. Und dafür aber die Passagiere aus Hamburg, die bekommen jetzt schon so ein bisschen Bauchkribbeln da oben im Flieger. Die Landung ist nämlich schon gleich in circa 20 Minuten. Insgesamt sind es heute 837 Starts und Landungen in Palma.
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1: Mit Pia Eschenbach, Hallöchen.
2: Hallo Mallorca.
1: Und schwupps ist der Wochenstart wieder geschafft. Montag abgehakt, alles überstanden nach dem langen Wochenende. Schönen Abend auf der Insel oder Deutschland, Österreich, der Schweiz, egal wo Sie zuhören.

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2: Unverzichtbar in der mediterranen Küche. Die Tomate gibt's in allen möglichen Farben und Formen und Sorten auf den Wochenmärkten. Dazu gehört auch die Tomate Raff. Hat gerade Saison, kommt aus San Jordi und die hat so eine gerippte Oberfläche, ist sehr unregelmäßig in der Form, aber schon auch sehr groß, eine große Tomatensorte. 4,90 Euro kostet die im Schnitt für das Kilo, schmeckt so süßlich-salzig und diese Tomate Raff ist so ein Superstar, die braucht gar nichts dazu. Die steht für sich ganz alleine am besten. Man isst die direkt roh, unverarbeitet, mit etwas Salz, etwas Öl zum Beispiel. Gibt es dann auch als Tapa mit Thunfisch. Also einfach alles zusammen auf einem Teller. Nennt sich Tomate Alineao con Atun. Schmeckt wirklich super lecker.
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1: Die Wolken machen sich immer weiter breit in Deutschland und der Regen zieht von Westen her ins Landesinnere rein in Richtung Kassel und die Gegend Hannover. Da regnet es gerade ziemlich ordentlich mit lokalen Gewittern. Ansonsten überwiegend bewölkt, stellenweise mal ein freies Fleckchen, auch am Himmel, vor allem im Norden und Osten. Hamburg 16 Grad, 21 Grad haben wir noch in Berlin. Genauso wie in Leipzig 21 Grad. In Düsseldorf dann ordentlich nass, es regnet 16 Grad, 20 Grad und trocken. In Frankfurt, genauso wie in Stuttgart, graue Wolken über der Stadt. 20 Grad auch hier, 22 Grad dann in München. In der Schweiz ist der Regen größtenteils vorüber. Graue Wolken bleiben zurück, in Zürich 18 Grad. Und in Österreich noch Sonnenschein, vor allem in der Osthälfte, in Wien 26 Grad. Immer noch schön sommerlich dort. In Athen 17 Grad, meist sonnig, und in Budapest auch viel Sonne heute Abend noch. Ein paar Wölkchen hier und da, 24 Grad.
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1: Sonne und Wolken im Mix heute am Abend, immer noch bei Temperaturen über die 20 Grad Marke, vor allem im Norden. Zum Beispiel kann Picafort 21 Grad, haben wir hier noch Alcudia, Sabhobla genauso. Ansonsten 20 Grad noch in Felanitsch und in der Tramuntana ist es ein bisschen kühler. 17 Grad messen wir zum Beispiel im Westen in Esporles. Die Regenwahrscheinlichkeit geht in den Abend rein und in die Nacht rein noch weiter nach unten, sodass wir dann morgen nur noch bei 10% Regenwahrscheinlichkeit sind. Es wird deutlich trockener als heute. Dazu gibt es morgen Sonne und Wolken im Mix. Und die Top-Temperatur für morgen, sagt der spanische Wetterdienst, liegt bei angenehmen 24 Grad.
0: 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Es ist 19 Uhr. 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
2: Im Studio Gisa Weber. Schönen guten Abend. In der Leipziger Innenstadt ist ein Auto in eine Menschenmenge gefahren. Aktuell läuft ein großer Polizeieinsatz. Laut Oberbürgermeister Burkhard Jung gibt es mindestens 2 Tote. Weitere Menschen wurden verletzt. Warum das Auto über die belebte Einkaufsstraße fuhr, ist noch unklar. Burkhard Jung sagte weiter:
3: Die wichtige Botschaft ist, dass alle Menschen davon ausgehen können, die Lage ist jetzt geklärt, es gibt keine weitere Gefährdung, alle können nach Hause gehen, in Ruhe sich auf den Weg nach Hause machen. Es gibt keine Gefährdungslage mehr, es ist im Griff, die Polizei hat den Täter gefasst, den mutmaßlichen Täter gefasst und die Feuerwehr hat mit ihren Einsatzkräften dafür gesorgt, nach bestem Wissen und Möglichkeiten Menschen zu versorgen.
2: Der Tankrabatt wird noch nicht komplett an die Autofahrer weitergereicht. Das bemängelt der ADAC. Sprit ist jetzt am Wochenende um rund 12 Cent billiger geworden. Das ist weniger als die in Kraft getretene Steuersenkung um fast 17 Cent. Ein Minenjagdboot der deutschen Marine ist auf dem Weg in Richtung Mittelmeer. Mit dem Schritt will sich die Bundesregierung auf einen möglichen Einsatz in der Straße von Hormuz vorbereiten. Das Boot könnte dabei helfen, die wichtige Meerenge für die Schifffahrt zu sichern. Für so eine Mission bräuchte es aber noch grünes Licht vom Bundestag. Der Befehlshaber der Flotte, Axel Derz, sagte heute beim Auslaufen in Kiel:
4: Das ist Routine und Ausnahme zugleich. Es verdeutlicht, mit welcher Wucht globale Sicherheitsfragen in unserem Alltag eindringen und verdeutlicht, was es heißt, mit handlungsfähigen Seestreitkräften Verantwortung zu übernehmen.
2: SPD, Grüne und Linke legen ihre Konten beim Internetdienst X still. Zeit- und wortgleich posten sie, X sei im Chaos versunken und fördere Desinformation. Seit Tech-Milliardär Elon Musk den Dienst gekauft hat, hat er den Schutz vor Fake News zurückgefahren. Künstliche Intelligenz, nicht mehr wegzudenken aus vielen Bereichen. Beim Thema Online-Tests sorgt KI nun aber für Probleme. Denn diese Tests können unbrauchbar sein, warnen Experten. Der Grund? Sogenannte KI-Agenten. Mit vollem Internetzugriff können die nämlich Prüfungen im Alleingang absolvieren. Technische Lösungen gegen diese Art Betrug gibt es nicht.
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1: Nun schnell mal ganz was anderes. Wie viele von euch würden einen touristischen Ausflug zu einem Grab machen? Naja, zum Erzherzog in die Kapuzinergruft in Wien vielleicht. Zu Napoleon in den Invalidendom in Paris. Auch zu Ramon Llull in die Franziskanerkirche in Palma. Aber zu Ernst Schillert, Wilhelm Wichert und Kurt Koch auf den Friedhof in Alcarrín.

0: Villa Blanca, ein Kuriosum und ein Schatzbeleg der deutschen Kriegsgeschichte. Mit einem tollen Grabstein samt eisernen Kreuz in Stein gehauen. Ratlos stehen Deutsche, die zufällig auf dieses Totenfeld geraten sind, davor. Was waren das für Leute? Wie kommen die hierher? Es waren Angehörige der deutschen Luftwaffe, abgestürzt bei Saint-Agny am 1. Februar 1944 mit ihrer Ju-88. Sie waren auf dem Flug von Frankreich nach Algerien, um einen alliierten Schiffskonvoi im Mittelmeer zu versenken. Geheime Kommandosache, durch Selbstvernichtung abgebrochen. Aber warum sie aus der Luft und auf den Acker bei Saint-Agny fielen, weiß heute keiner mehr. Man vermutet, dass ihnen das dümmste Flugunglück passierte. Kein Sprit mehr. Ach, schauen Sie doch einfach mal vorbei, wenn Sie gerade in der Gegend sind. Das ist doch eine historische Angelegenheit auf Mallorca.
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1: Das perfekte Event für die ganze Familie ist jetzt kommendes Wochenende mit ganz tollen kreativen Workshops und Aktivitäten für alle Altersgruppen. Gibt's alles beim Family Circle Summerhaus am 9. und 10. Mai. Da spazieren Sie dann durch diese sehr idyllische Bodega Santa Catarina zwischen Inca und Senseis, also malerische Umgebung, total tolle Aussicht auf die Tramontana. Ab 11 Uhr gibt's da dann einen kleinen Markt mit Mode, Kunst, Interior Design und natürlich gibt's auch leckeres Essen, Getränke. 12 Euro kostet ein Ticket für das Family Circle Summerhouse in der Bodega Santa Catarina jetzt am Wochenende. Den Link zu den Tickets und alle weiteren Infos, was Sie alles wissen müssen zu diesem Event, gibt's alles nochmal zum Nachlesen auf inselradio.com im Eventkalender und da finden Sie auch noch mehr.
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1: Im Studio Gisa Weber. Schönen guten Abend. Schrecklicher Vorfall in der Leipziger Innenstadt. Dort ist ein Mann mit einem Auto in eine Menschenmenge und quer durch die Fußgängerzone gerast. Zwei Menschen kamen dabei ums Leben. Weitere wurden zum Teil schwer verletzt. Der Fahrer wurde festgenommen. Laut Polizei handelt es sich um einen 33-jährigen Deutschen. Leipzigs Oberbürgermeister Burkhard Jung sagte vor Ort:
2: Man denkt immer, man möchte die Stadt offen halten und lebendig halten. Und dann erfährt man, dass jemand, aus welchen Gründen auch immer, das wissen wir alles noch nicht, schamlos sozusagen diese Situation ausnutzen, mit dem Auto in die Fußgängerzone fährt. Ich kann mich nur solidarisch mit den Angehörigen der Opfern zeigen und erschüttert zur Kenntnis nehmen, dass zwei Menschen ihr Leben lassen mussten durch eine solche Tat.
1: Noch immer sitzen viele Handelsschiffe in der vom Iran blockierten Straße von Hormus fest. Vom amerikanischen Militär hieß es jetzt, zwei Frachter unter US-Flagge hätten die Meerenge durchquert, eskortiert von US-Kriegsschiffen. Moritz Brake, Experte für maritime Sicherheit, blickt skeptisch auf die Mission. Er sagte bei NTV:
3: In der Kombination aus Schwärmen von Drohnen, Marschflugkörpern, ballistischen Raketen und Minen in der Straße von Hormus ist das Risiko enorm für die Handelsschiffe. Das heißt also, hier müssten alle Kapitäne, Reeder, Versicherungen sich immer klar machen, dass wir es hier mit einer absoluten Kriegsgefahr zu tun haben. Und damit ist das nicht mehr der Bereich, in dem sich Handelsschifffahrt bewegen kann.
1: Zuvor hatten iranische Medien von Raketenbeschuss auf eines der US-Kriegsschiffe gesprochen. Am ersten Wochenende mit dem Tankrabatt ist es an der Zapfsäule zwar günstiger geworden, der ADAC geht aber davon aus, dass der Rabatt nicht komplett an die Autofahrer weitergegeben wird. Um die 12 Cent sind Diesel und Benzin nach unten gegangen. Die Steuern wurden zum 1. Mai allerdings um knapp 17 Cent abgesenkt. Nach rund einem Jahr Schwarz-Rot hat Kanzler Merz Spekulationen über ein Aus der Koalition zurückgewiesen. Er sagte in der ARD, dass beide Seiten weiter Kompromisse schließen können. Die Handschrift der Union müsse aber klar erkennbar sein. In New York ist ein vollbesetzter Passagierflieger wohl nur knapp einer Katastrophe entgangen. Die Maschine hat im Landeanflug mit einem Rad einen Laternenpfahl und einen LKW gestreift. Trotzdem landete die Boeing sicher. Der Lasterfahrer wurde leicht verletzt.
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1: Im Studio Gisa Weber, schönen guten Abend. In der Leipziger Innenstadt sind zwei Menschen durch einen mutmaßlichen Amokfahrer ums Leben gekommen. Der Mann raste mit dem Auto durch die belebte Fußgängerzone. Dabei wurden weitere Menschen zum Teil schwer verletzt. Der 33-jährige Deutsche wurde umgehend festgenommen. Laut den Behörden ist von einem Amoktäter auszugehen. Leipzigs Oberbürgermeister Burkhard Jung sagte am Abend:
2: Eine fürchterliche Tragödie hat sich heute in Leipzig ereignet. Wir sind fassungslos über das, was geschehen ist. Man findet gar nicht die richtigen Worte für diese fürchterliche Amokfahrt. Die Gedanken sind natürlich jetzt bei den Opfern, bei den Angehörigen, bei den Menschen, die auch psychisch das kaum ertragen können.
1: Ein Minenjagdboot der deutschen Marine ist auf dem Weg in Richtung Mittelmeer. Mit dem Schritt will sich die Bundesregierung auf einen möglichen Einsatz in der Straße von Hormuz vorbereiten. Das Boot könnte dabei helfen, die wichtige Meerenge für die Schifffahrt zu sichern. Für so eine Mission bräuchte es aber noch grünes Licht vom Bundestag. Der Befehlshaber der Flotte, Axel Derz, sagte heute beim Auslaufen in Kiel:
3: Es ist Routine und Ausnahme zugleich. Es verdeutlicht, mit welcher Wucht globale Sicherheitsfragen in unserem Alltag eindringen und verdeutlicht, was es heißt, mit handlungsfähigen Seestreitkräften Verantwortung zu übernehmen.
1: Seit einigen Tagen gibt es den Tankrabatt der Bundesregierung. Doch bisher kommt der wohl nicht komplett bei den Verbrauchern an. Das kritisiert der ADAC. Um die 12 Cent sind Diesel und Benzin am Wochenende nach unten gegangen. Da wäre deutlich mehr drin gewesen, sagte Katrin van Randenburg vom ADAC im ZDF.
4: Wir haben die 17 Cent, die runtergehen könnten aufgrund der Energiesteuersenkung. Und wir haben einen zusätzlichen Spielraum dadurch, dass der Rohölpreis gegenüber dem Donnerstag, als noch keine Energiesteuersenkung galt, nochmal deutlich gesunken ist.
1: Das Bundeskartellamt fordert die Mineralölkonzerne auf, die Steuersenkung in Gänze an die Autofahrer weiterzureichen. Schlechte Stimmung, Umfragewerte im Sinkflug. Rund ein Jahr nach seiner Wahl zum Bundeskanzler ist Friedrich Merz unzufrieden mit der Zusammenarbeit in der Koalition. Er bekannte sich im Ersten zwar zu Schwarz-Rot, fordert von der SPD aber mehr Kompromissbereitschaft. Auf einer Atlantikkreuzfahrt ist offenbar das Hunter-Virus ausgebrochen. Die Weltgesundheitsorganisation spricht von 3 Toten. Ein Test auf das von Nagetieren übertragene Virus war positiv. Dazu gibt es mehrere Verdachtsfälle.
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1: Im Studio Sönke Röhling. Schönen guten Abend. Bei einer mutmaßlichen Amokfahrt in Leipzig sind zwei Menschen getötet worden. Weitere wurden zum Teil schwer verletzt. Der Täter war am frühen Abend mit dem Auto durch die Fußgängerzone gerast. Nach Angaben der Behörden handelte es sich um einen 33 Jahre alten Deutschen. Er wurde noch an Ort und Stelle festgenommen. Gegen ihn wird nun unter anderem wegen Mordes und versuchten Mordes ermittelt, so Oberstaatsanwältin Claudia Laube.
2: Wir bitten Sie auch darum, keine überflüssigen Ängste zu schüren. Wir gehen von einer Amoktat aus. Es gibt keine Anhaltspunkte für irgendeine andere Lesart. Es gibt keinerlei Anhaltspunkte für einen weiteren Tatbeteiligten.
1: US-Kriegsschiffe sind durch die vom Iran blockierte Straße von Hormuz gefahren. Sie sollen Frachter in der Region eskortieren. Zwei Handelsschiffe unter US-Flagge haben die Meerenge bereits passiert, heißt es vom US-Militär. Zuvor hatten iranische Medien von Raketenbeschuss auf eines der US-Kriegsschiffe gesprochen. Seit einigen Tagen gibt es nun den Tankrabatt der Bundesregierung, doch bisher kommt der wohl nicht komplett bei den Verbrauchern an. Das kritisiert unter anderem der ADAC. Um die 12 Cent sind Diesel und Benzin am Wochenende nach unten gegangen. Da wäre deutlich mehr drin gewesen, sagt Katrin van Randenborg vom ADAC im ZDF.
3: Wir haben die 17 Cent, die runtergehen könnten aufgrund der Energiesteuersenkung. Und wir haben einen zusätzlichen Spielraum dadurch, dass der Rohölpreis gegenüber dem Donnerstag, als noch keine Energiesteuersenkung galt, nochmal deutlich gesunken ist.
1: Das Bundeskartellamt fordert die Mineralölkonzerne auf, die Steuersenkung in Gänze an die Autofahrer weiterzureichen. In einer abgestimmten Aktion haben SPD, Grüne und Linke ihre Konten beim Internetdienst X stillgelegt. Sie posten, X sei in den letzten Jahren im Chaos versunken und fördere Desinformation. Der US-Milliardär Elon Musk hatte vor knapp 2 Jahren Twitter gekauft, in X umbenannt und unter anderem den Schutz gegen Fake News ausgehöhlt. In New York ist ein vollbesetzter Passagierflieger wohl nur knapp einer Katastrophe entgangen. Die Maschine hatte im Landeanflug mit einem Rad einen Laternenpfahl und einen LKW gestreift. Trotzdem landete die Boeing sicher. Der Lastwagenfahrer wurde leicht verletzt.
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1: Im Studio Sönke Röhling, schönen guten Abend. In der Leipziger Innenstadt sind zwei Menschen durch einen mutmaßlichen Amokfahrer ums Leben gekommen. Der Mann war mit dem Auto durch die belebte Fußgängerzone gerast. Dabei wurden mehrere Menschen zum Teil schwer verletzt. Der 33-jährige Deutsche wurde umgehend festgenommen. Leipzigs Oberbürgermeister Burkhard Jung sagte am Abend:
2: Eine fürchterliche Tragödie hat sich heute in Leipzig ereignet. Wir sind fassungslos über das, was geschehen ist. Man findet gar nicht die richtigen Worte für diese fürchterliche Amokfahrt. Die Gedanken sind natürlich jetzt bei den Opfern, bei den Angehörigen, bei den Menschen, die auch psychisch das kaum ertragen können.
1: Nach der Amokfahrt hat die Leipziger Polizei ein Hinweisportal und ein Hinweistelefon freigeschaltet. Dort können Zeugen zum Beispiel Fotos oder Videos hochladen oder Hinweise zum Tathergang geben. Sachsens Ministerpräsident Kretschmer sagte, man werde alles daran setzen, die Tat schnell und vollständig aufzuklären. Seit einigen Tagen gibt's den Tankrabatt der Bundesregierung, doch bisher kommt der wohl nicht komplett bei den Verbrauchern an. Das kritisierte ADAC. Mehr von Tom Husse.
3: Um die 12 Cent sind Diesel und Benzin am Wochenende nach unten gegangen. Die Steuern wurden zum 1. Mai allerdings um knapp 17 Cent abgesenkt. SPD-Fraktionschef Mirsch sagte bei NTV, das dürfe man sich nicht gefallen lassen, man müsse gegebenenfalls nachschärfen. Das Bundeskartellamt forderte die Mineralölkonzerne auf, die Steuersenkung in Gänze an die Autofahrer weiterzureichen. Das hatte der Branchenverband Fuels und Energie zuvor auch zugesichert.
1: SPD, Grüne und Linke legen ihre Konten beim Internetdienst X still. Zeit und Wortgleich posten sie, X sei im Chaos versunken und fördere Desinformationen. Seit der Tech-Milliardär Elon Musk den Dienst gekauft hat, hat er den Schutz vor Fake News zurückgefahren. Steigende Preise und die schwache Konjunktur trüben die Verbraucherstimmung in Deutschland. Sie ist auf den tiefsten Stand seit gut 3 Jahren gefallen. Das zeigt das Konsumbarometer des Handelsverbands. Die Experten sagen, die Hoffnungen auf eine Erholung wurden durch den Iran-Krieg zunichte gemacht.
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1: Im Studio Sönke Röhling. Schönen guten Abend. In der Leipziger Innenstadt ist ein Mann mit einem Auto in eine Menschenmenge gerast. Zwei Menschen wurden getötet, weitere wurden zum Teil schwer verletzt. Der mutmaßliche Amokfahrer soll psychisch krank sein. Er ließ sich widerstandslos festnehmen. Ob in dem Fall eine Mordanklage erfolgt, dazu sagte Heiko Teggers von der Deutschen Polizeigewerkschaft im ZDF.
2: Das hängt davon ab, wie der Gesundheitszustand dieses Täters zum Zeitpunkt der Tat war. Deshalb ist es wichtig, dass sehr akribisch ermittelt wird. Und da gehören nicht nur die Spuren am Tatort zu, sondern auch die intensive Ermittlung zum Hintergrund dieser Tat. Und nur wenn alle Fakten ausgewertet werden, kann die Staatsanwaltschaft die Anklage erheben und ein Gericht entscheidet dann über die Höhe der Strafe.
1: Nach der Amokfahrt hat die Leipziger Polizei ein Hinweisportal und ein Hinweistelefon freigeschaltet. Dort können Zeugen zum Beispiel Fotos oder Videos hochladen oder Hinweise zum Tathergang geben. Sachsens Ministerpräsident Kretschmer sagte, man werde alles daran setzen, die Tat schnell und vollständig aufzuklären. Am ersten Wochenende mit dem Tankrabatt ist es an den Zapfsäulen zwar günstiger geworden. Der ADAC geht aber davon aus, dass der Rabatt nicht komplett an die Autofahrer weitergegeben wird. Um die 12 Cent sind Diesel und Benzin nach unten gegangen. Die Steuern wurden zum 1. Mai allerdings um knapp 17 Cent abgesenkt. SPD-Fraktionschef Miersch sagte bei NTV.
3: Erstmal sind die Preise ja gesunken, aber nicht in dem Rahmen, wie sie hätten sinken müssen. Und deswegen bin ich überhaupt nicht zufrieden mit dem, was wir da jetzt erleben. Wir haben das Bundeskartellamt ja auch in die Lage versetzt, einzugreifen. Insofern müssen wir das jetzt mit dem Bundeswirtschaftsministerium zusammen auswerten und gegebenenfalls nachschärfen, denn das kann man sich nicht gefallen lassen.
1: Die deutsche Marine hat ein Minenjagdboot in Richtung Mittelmeer geschickt. So will sich die Bundesregierung auf einen möglichen Einsatz in der Straße von Hormuz vorbereiten. Das Schiff könnte dabei helfen, die Meerenge für die Schifffahrt zu sichern. Der Bundestag müsste aber noch grünes Licht für so eine Mission geben. Mit mehr als 35 Millionen Euro fördert die Bundesregierung die Sanierung mehrerer Kulturbauten in Deutschland. Fördermittel gehen zum Beispiel an die Kaiser-Wilhelm-Gedächtniskirche in Berlin oder das Museum für Hamburgische Geschichte. Kulturbauten seien nicht nur Steine, sondern Gehäuse der deutschen Identität, so Kulturstaatsminister Weimar.
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1: Im Studio Sönke Röhling. In Leipzig hat ein mutmaßlicher Amokfahrer 2 Menschen getötet und 3 weitere schwer verletzt. Es gibt offenbar Dutzende Leichtverletzte. Die leitende Oberstaatsanwältin Claudia Laube sagte:
2: Wir haben leider weitere Menschen zu beklagen, die in Krankenhäusern noch um ihr Leben kämpfen. Wir haben eine Vielzahl von Verletzten und deswegen hat die Staatsanwaltschaft ein Verfahren eingeleitet wegen versuchten Mordes in 2 Fällen und Mordes in 2 vollendeten Fällen. Wir gehen von einer Amoktat aus. Es gibt keine Anhaltspunkte für irgendeine andere Lesart. Es gibt keinerlei Anhaltspunkte für einen weiteren Tatbeteiligten.
1: Der Amokfahrer soll psychisch auffällig gewesen sein. Wie es heißt, soll er noch bis gestern in der Psychiatrie gewesen sein. Nach der Amokfahrt hat die Leipziger Polizei ein Hinweisportal und ein Hinweistelefon freigeschaltet. Dort können Zeugen zum Beispiel Fotos oder Videos hochladen oder Hinweise zum Tathergang geben. Sachsens Ministerpräsident Kretschmer sagte, man werde alles daran setzen, die Tat schnell und vollständig aufzuklären. Die Bundesregierung bereitet sich auf einen möglichen Hormuz-Einsatz vor. Ein deutsches Minenjagdboot ist in Richtung Mittelmeer aufgebrochen. Von dort aus könnte es schneller an die Straße von Hormuz verlegen und dabei helfen, die Meerenge für die Schifffahrt zu sichern. Der Bundestag muss seiner Mission aber erst noch zustimmen. Der Befehlshaber der Flotte Axel Dierz:
3: Unser Land ist wirtschaftlich auf die freie Nutzung der Seewege angewiesen. Wenn wir diesen Grundsatz ernst nehmen, können wir uns nicht pauschal dem Schutz dieser Routen entziehen. Es ist der Wesenskern von Streitkräften einer wehrhaften Demokratie, jederzeit einen Plan zu haben und realistische Optionen anbieten zu können.
1: Verteidigungsminister Pistorius hat mit Besorgnis auf die Ankündigung der USA reagiert, auf die geplante Stationierung von Tomahawk-Marschflugkörpern in Deutschland zu verzichten. Im ZDF sagt er, das verlängere die Fähigkeitslücke der Europäer. Diese müssten nun schneller eigene Waffen mit großer Reichweite entwickeln. In einer abgestimmten Aktion haben SPD, Grüne und Linke ihre Konten beim Internetdienst X stillgelegt. Sie posten, X sei in den letzten Jahren im Chaos versunken und fördere Desinformation. Der US-Milliardär Elon Musk hatte vor knapp 2 Jahren Twitter gekauft, in X umbenannt und unter anderem den Schutz gegen Fake News ausgehöhlt.
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1: Im Studio Sönke Röhling. Nach der Amokfahrt in der Leipziger Innenstadt mit 2 Toten laufen die Ermittlungen von Polizei und Staatsanwaltschaft auf Hochtouren. Ein Autofahrer war durch eine Fußgängerzone gerast und hatte zahlreiche Menschen erfasst. Er wurde nach Ort und Stelle festgenommen. Es soll sich um einen 33-jährigen Mann aus Leipzig handeln. Es heißt, er sei psychisch auffällig gewesen. Oberbürgermeister Burkhard Jung sagte:
2: Es gab unglaublich viele Menschen in der Innenstadt, die sofort spontan kleine Gesten gezeigt haben, Wasser gereicht haben, geholfen haben. Auch dafür ganz, ganz herzlichen Dank. Ich bedanke mich ganz, ganz herzlich bei der Polizei, die den Täter festgenommen hat. Ich bedanke mich bei der Feuerwehr, die sehr schnell vor Ort war und abgesperrt hat. Aber es ist wirklich kaum zu ertragen, eine solche Tat an einem Montagnachmittag in der Innenstadt.
1: Russland hat für Freitag und Samstag eine Waffenruhe in der Ukraine ausgerufen. Am 9. Mai feiert Russland traditionell den Sieg über Nazi-Deutschland. Die Ukraine reagierte mit einer eigenen Waffenruhe, die schon morgen beginnen soll. Präsident Zelensky sagte, menschliches Leben sei wertvoller als die Feier irgendeines Jahrestages. Noch immer sitzen viele Handelsschiffe in der vom Iran blockierten Straße von Hormuz fest. Vom amerikanischen Militär heißt es jetzt, 2 Frachter unter US-Flagge hätten die Meerenge durchquert, eskortiert von US-Kriegsschiffen. Moritz Brake, Experte für maritime Sicherheit, blickt skeptisch auf die Mission. Er sagte bei NTV:
3: In der Kombination aus Schwärmen von Drohnen, Marschflugkörpern, ballistischen Raketen und Minen in der Straße von Hormuz ist das Risiko enorm für die Handelsschiffe. Das heißt also, hier müssten alle Kapitäne, Reeder, Versicherungen sich immer klar machen, dass wir es hier mit einer absoluten Kriegsgefahr zu tun haben. Und damit ist das nicht mehr der Bereich, in dem sich Handelsschifffahrt bewegen kann.
1: Zuvor hatten iranische Medien von Raketenbeschuss auf eines der US-Kriegsschiffe gesprochen.